0: darf trotz seiner roten Karte im letzten Spiel im Achtelfinale gegen Belgien auflaufen. US-Präsident Trump soll seinen Kumpel FIFA-Boss Infantino angerufen und sich dafür eingesetzt haben. Bundestrainer-Wunschkandidat Klopp sagte bei Magenta TV:
1: Das ist eine rote Karte, so leid uns das tut, weil natürlich Balogun das nicht will, das sagen die Regeln. So, und das hier ist ganz einfach eine Tatsachenentscheidung. Das sind so lächerliche rote Karten in der Vergangenheit gegeben worden, wo alle nachher sagen, das war keine rote Karte. Und trotzdem bleiben sie bestehen, weil Tatsachenentscheidung. Und hier gehen wir ran, wenn das wirklich Trump und Infantino miteinander ausgemacht haben, dann das ist verrückt.
0: Die Gesundheitsreform wird offenbar etwas entschärft. Wie die Frankfurter Allgemeine Zeitung berichtet, will Gesundheitsministerin Warken bisher kostenfrei mitversicherte Familienmitglieder weniger stark zur Kasse bitten. Änderungen gibt es auch bei der Zuzahlung von Medikamenten und Krankenhausaufenthalte. Die Krankschreibungspflicht ab dem ersten Tag sorgt weiter für heftige Kritik. Der CDU-Arbeitnehmerflügel hat Union und SPD dazu aufgerufen, die Pläne einzustampfen. Mehr von Tom Husse.
2: CDA-Chef Bäumler sagte dem Tagesspiegel, viele seien entsetzt über den Koalitionsbeschluss. Schwarz-Rot solle sich anderen Themen zuwenden, statt das Signal an die Menschen zu senden, dass sie ihnen misstraut. Bäumler verweist außerdem darauf, dass die Wartezimmer bei Hausärzten schon jetzt überfüllt sind. Er sieht keinen Grund für ein neues Gesetz. Arbeitgeber können Atteste auch schon jetzt früher verlangen.
0: Der Handelsverband will, dass Geschäfte am Sonntag generell aufhaben dürfen. Hauptgeschäftsführer Gent sagte der Bild-Zeitung, die Öffnung an Sonntagen mache auch die Innenstädte attraktiv und lebendig. Zuletzt hatte die Bundesregierung längere Sonntagsöffnungszeiten für Bäckereien angekündigt. Hunderte Feuerwehrleute kämpfen in Südfrankreich weiter gegen einen großen Waldbrand. Seit dem Wochenende haben die Flammen in den Pyrenäen eine Fläche von über 6000 Fußballfeldern zerstört. Die Behörden riefen etwa 10.000 Bewohner in kleineren Dörfern auf, sich in Sicherheit zu bringen.
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4: Wolkig ist es heute Nachmittag und im Norden und Osten kommt von der Küste her Regen auf, der sich weiter ausbreitet, während es in der Südwesthälfte sonnig und trocken bleibt. Dazu liegen die aktuellen Temperaturen je nach Gegend zwischen 18 und 32 Grad. Morgen bleibt es im Norden und Osten eher grau und regnerisch, dazu windig mit Sturmböen und maximal bis 34 Grad.
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5: Aktuell gibt es keine Meldungen zwischen Neckar und Alb. Wir wünschen eine gute Fahrt.
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1: Wolkig ist es heute Nachmittag und im Norden und Osten kommt von der Küste her Regen auf, der sich weiter ausbreitet, während es in der Südwesthälfte sonnig und trocken bleibt. Dazu liegen die aktuellen Temperaturen je nach Gegend zwischen 18 und 32 Grad. Morgen bleibt es im Norden und Osten eher grau und regnerisch, dazu windig mit Sturmböen und maximal bis 34 Grad.
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2: Aktuell gibt es keine Meldungen zwischen Neckar und Alb. Wir wünschen eine gute Fahrt.
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1: Im Studio Holger Dilk. Schönen guten Tag. Bei der Fußball-WM sorgt eine umstrittene Entscheidung für Wirbel. US-Stürmer Balogun darf trotz seiner roten Karte im letzten Spiel im Achtelfinale gegen Belgien auflaufen. US-Präsident Trump soll seinen Kumpel FIFA-Boss Infantino angerufen und sich dafür eingesetzt haben. Bundestrainerwunschkandidat Klopp sagte bei Magenta TV:
2: Das ist eine rote Karte, so leid uns das tut, weil natürlich Balogun das nicht will, das sagen die Regeln. So, und das hier ist ganz einfach eine Tatsachenentscheidung. Das sind so lächerliche rote Karten in der Vergangenheit gegeben worden, wo alle nachher sagen, das war keine rote Karte. Und trotzdem bleiben sie bestehen, weil Tatsachenentscheidung. Und hier gehen wir ran, wenn das wirklich Trump und Infantino miteinander ausgemacht haben, dann das ist verrückt.
1: Die Gesundheitsreform wird offenbar etwas entschärft. Wie die Frankfurter Allgemeine Zeitung berichtet, will Gesundheitsministerin Warken bisher kostenfrei mitversicherte Familienmitglieder weniger stark zur Kasse bitten. Änderungen gibt es auch bei der Zuzahlung von Medikamenten und Krankenhausaufenthalte. Die Krankschreibungspflicht ab dem ersten Tag sorgt weiter für heftige Kritik. Der CDU-Arbeitnehmerflügel hat Union und SPD dazu aufgerufen, die Pläne einzustampfen. Mehr von Tom Husse.
3: CDA-Chef Bäumler sagte dem Tagesspiegel, viele seien entsetzt über den Koalitionsbeschluss. Schwarz-Rot solle sich anderen Themen zuwenden, statt das Signal an die Menschen zu senden, dass sie ihnen misstraut. Bäumler verweist außerdem darauf, dass die Wartezimmer bei Hausärzten schon jetzt überfüllt sind. Er sieht keinen Grund für ein neues Gesetz. Arbeitgeber können Atteste auch schon jetzt früher verlangen.
1: Der Handelsverband will, dass Geschäfte am Sonntag generell aufhaben dürfen. Hauptgeschäftsführer Gentz sagte der Bild-Zeitung, die Öffnung an Sonntagen mache auch die Innenstädte attraktiv und lebendig. Zuletzt hatte die Bundesregierung längere Sonntagsöffnungszeiten für Bäckereien angekündigt. Hunderte Feuerwehrleute kämpfen in Südfrankreich weiter gegen einen großen Waldbrand. Seit dem Wochenende haben die Flammen in den Pyrenäen eine Fläche von über 6000 Fußballfeldern zerstört. Die Behörden riefen etwa 10.000 Bewohner in kleineren Dörfern auf, sich in Sicherheit zu bringen.
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4: Wolkig ist es heute Nachmittag und im Norden und Osten kommt von der Küste her Regen auf, der sich weiter ausbreitet, während es in der Südwesthälfte sonnig und trocken bleibt. Dazu liegen die aktuellen Temperaturen je nach Gegend zwischen 18 und 32 Grad. Morgen bleibt es im Norden und Osten eher grau und regnerisch, dazu windig mit Sturmböen und maximal bis 34 Grad.
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5: Aktuell gibt es keine Meldungen zwischen Neckar und Alb. Wir wünschen eine gute Fahrt.
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1: Wolkig ist es heute Nachmittag und im Norden und Osten kommt von der Küste her Regen auf, der sich weiter ausbreitet, während es in der Südwesthälfte sonnig und trocken bleibt. Dazu liegen die aktuellen Temperaturen je nach Gegend zwischen 18 und 32 Grad. Morgen bleibt es im Norden und Osten eher grau und regnerisch, dazu windig mit Sturmböen und maximal bis 34 Grad.
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2: Aktuell gibt es keine Meldungen zwischen Neckar und Alb. Wir wünschen eine gute Fahrt.
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1: Im Studio Holger Dilk. Schönen guten Tag. Bei der Fußball-WM sorgt eine umstrittene Entscheidung für Wirbel. US-Stürmer Balogun darf trotz seiner roten Karte im letzten Spiel im Achtelfinale gegen Belgien auflaufen. US-Präsident Trump soll seinen Kumpel FIFA-Boss Infantino angerufen und sich dafür eingesetzt haben. Bundestrainer-Wunschkandidat Klopp sagte bei Magenta TV:
2: Das ist eine rote Karte, so leid uns das tut, weil dann natürlich Balogun das nicht will, das sagen die Regeln. So, und das hier ist ganz einfach eine Tatsachenentscheidung. Das sind so lächerliche rote Karten in der Vergangenheit gegeben worden, wo alle nachher sagen, das war keine rote Karte. Und trotzdem bleiben sie bestehen, weil Tatsachenentscheidung. Und hier gehen wir ran, wenn das wirklich Trump und Infantino miteinander ausgemacht haben, dann das ist verrückt.
1: Die Gesundheitsreform wird offenbar etwas entschärft. Wie die Frankfurter Allgemeine Zeitung berichtet, will Gesundheitsministerin Warken bisher kostenfrei mitversicherte Familienmitglieder weniger stark zur Kasse bitten. Änderungen gibt es auch bei der Zuzahlung von Medikamenten und Krankenhausaufenthalte. Die Krankschreibungspflicht ab dem ersten Tag sorgt weiter für heftige Kritik. Der CDU-Arbeitnehmerflügel hat Union und SPD dazu aufgerufen, die Pläne einzustampfen. Mehr von Tom Husse.
3: CDA-Chef Bäumler sagte dem Tagesspiegel, viele seien entsetzt über den Koalitionsbeschluss. Schwarz-Rot solle sich anderen Themen zuwenden, statt das Signal an die Menschen zu senden, dass sie ihnen misstraut. Bäumler verweist außerdem darauf, dass die Wartezimmer bei Hausärzten schon jetzt überfüllt sind. Er sieht keinen Grund für ein neues Gesetz. Arbeitgeber können Atteste auch schon jetzt früher verlangen.
1: Der Handelsverband will, dass Geschäfte am Sonntag generell aufhaben dürfen. Hauptgeschäftsführer Gentz sagte der Bild-Zeitung, die Öffnung an Sonntagen mache auch die Innenstädte attraktiv und lebendig. Zuletzt hatte die Bundesregierung längere Sonntagsöffnungszeiten für Bäckereien angekündigt. Hunderte Feuerwehrleute kämpfen in Südfrankreich weiter gegen einen großen Waldbrand. Seit dem Wochenende haben die Flammen in den Pyrenäen eine Fläche von über 6000 Fußballfeldern zerstört. Die Behörden riefen etwa 10.000 Bewohner in kleineren Dörfern auf, sich in Sicherheit zu bringen.
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4: Wolkig ist es heute Nachmittag und im Norden und Osten kommt von der Küste her Regen auf, der sich weiter ausbreitet, während es in der Südwesthälfte sonnig und trocken bleibt. Dazu liegen die aktuellen Temperaturen je nach Gegend zwischen 18 und 32 Grad. Morgen bleibt es im Norden und Osten eher grau und regnerisch, dazu windig mit Sturmböen und maximal bis 34 Grad.
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5: Aktuell gibt es keine Meldungen zwischen Neckar und Alb. Wir wünschen eine gute Fahrt.
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1: Wolkig ist es heute Nachmittag und im Norden und Osten kommt von der Küste her Regen auf, der sich weiter ausbreitet, während es in der Südwesthälfte sonnig und trocken bleibt. Dazu liegen die aktuellen Temperaturen je nach Gegend zwischen 18 und 32 Grad. Morgen bleibt es im Norden und Osten eher grau und regnerisch, dazu windig mit Sturmböen und maximal bis 34 Grad.
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2: Aktuell gibt es keine Meldungen zwischen Neckar und Alb. Wir wünschen eine gute Fahrt.
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1: Im Studio Holger Dilk. Schönen guten Tag. Bei der Fußball-WM sorgt eine umstrittene Entscheidung für Wirbel. US-Stürmer Balogun darf trotz seiner roten Karte im letzten Spiel im Achtelfinale gegen Belgien auflaufen. US-Präsident Trump soll seinen Kumpel FIFA-Boss Infantino angerufen und sich dafür eingesetzt haben. Bundestrainer-Wunschkandidat Klopp sagte bei Magenta TV:
2: Das ist eine rote Karte, so leid uns das tut, weil natürlich Balogun das nicht will, das sagen die Regeln. So, und das hier ist ganz einfach eine Tatsachenentscheidung. Das sind so lächerliche rote Karten in der Vergangenheit gegeben worden, wo alle nachher sagen, das war keine rote Karte. Und trotzdem bleiben sie bestehen, weil Tatsachenentscheidung. Und hier gehen wir ran, wenn das wirklich Trump und Infantino miteinander ausgemacht haben, dann das ist verrückt.
1: Die Gesundheitsreform wird offenbar etwas entschärft. Wie die Frankfurter Allgemeine Zeitung berichtet, will Gesundheitsministerin Warken bisher kostenfrei mitversicherte Familienmitglieder weniger stark zur Kasse bitten. Änderungen gibt es auch bei der Zuzahlung von Medikamenten und Krankenhausaufenthalte. Die Krankschreibungspflicht ab dem ersten Tag sorgt weiter für heftige Kritik. Der CDU-Arbeitnehmerflügel hat Union und SPD dazu aufgerufen, die Pläne einzustampfen. Mehr von Tom Husse.
3: CDA-Chef Bäumler sagte dem Tagesspiegel, viele seien entsetzt über den Koalitionsbeschluss. Schwarz-Rot solle sich anderen Themen zuwenden, statt das Signal an die Menschen zu senden, dass sie ihnen misstraut. Bäumler verweist außerdem darauf, dass die Wartezimmer bei Hausärzten schon jetzt überfüllt sind. Er sieht keinen Grund für ein neues Gesetz. Arbeitgeber können Atteste auch schon jetzt früher verlangen.
1: Der Handelsverband will, dass Geschäfte am Sonntag generell aufhaben dürfen. Hauptgeschäftsführer Gentz sagte der Bild-Zeitung, die Öffnung an Sonntagen mache auch die Innenstädte attraktiv und lebendig. Zuletzt hatte die Bundesregierung längere Sonntagsöffnungszeiten für Bäckereien angekündigt. Hunderte Feuerwehrleute kämpfen in Südfrankreich weiter gegen einen großen Waldbrand. Seit dem Wochenende haben die Flammen in den Pyrenäen eine Fläche von über 6000 Fußballfeldern zerstört. Die Behörden riefen etwa 10.000 Bewohner in kleineren Dörfern auf, sich in Sicherheit zu bringen.
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4: Wolkig ist es heute Nachmittag und im Norden und Osten kommt von der Küste her Regen auf, der sich weiter ausbreitet, während es in der Südwesthälfte sonnig und trocken bleibt. Dazu liegen die aktuellen Temperaturen je nach Gegend zwischen 18 und 32 Grad. Morgen bleibt es im Norden und Osten eher grau und regnerisch, dazu windig mit Sturmböen und maximal bis 34 Grad.
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5: Aktuell gibt es keine Meldungen zwischen Neckar und Alb. Wir wünschen eine gute Fahrt.
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3: Wolkig ist es heute Nachmittag und im Norden und Osten kommt von der Küste her Regen auf, der sich weiter ausbreitet, während es in der Südwesthälfte sonnig und trocken bleibt. Dazu liegen die aktuellen Temperaturen je nach Gegend zwischen 18 und 32 Grad. Morgen bleibt es im Norden und Osten eher grau und regnerisch, dazu windig mit Sturmböen und maximal bis 34 Grad.
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4: Aktuell gibt es keine Meldungen zwischen Neckar und Alb. Wir wünschen eine gute Fahrt.
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1: Im Studio Holger Dilk. Schönen guten Tag. Bei der Fußball-WM sorgt eine umstrittene Entscheidung für Wirbel. US-Stürmer Balogun darf trotz seiner roten Karte im letzten Spiel im Achtelfinale gegen Belgien auflaufen. US-Präsident Trump soll seinen Kumpel FIFA-Boss Infantino angerufen und sich dafür eingesetzt haben. Bundestrainer-Wunschkandidat Klopp sagte bei Magenta TV:
2: Das ist eine rote Karte, so leid uns das tut, weil dann natürlich Balogun das nicht will, das sagen die Regeln. So, und das hier ist ganz einfach eine Tatsachenentscheidung. Das sind so lächerliche rote Karten in der Vergangenheit gegeben worden, wo alle nachher sagen, das war keine rote Karte. Und trotzdem bleiben sie bestehen, weil Tatsachenentscheidung. Und hier gehen wir ran, wenn das wirklich Trump und Infantino miteinander ausgemacht haben, dann das ist verrückt.
1: Die Gesundheitsreform wird offenbar etwas entschärft. Wie die Frankfurter Allgemeine Zeitung berichtet, will Gesundheitsministerin Warken bisher kostenfrei mitversicherte Familienmitglieder weniger stark zur Kasse bitten. Änderungen gibt es auch bei der Zuzahlung von Medikamenten und Krankenhausaufenthalte. Die Krankschreibungspflicht ab dem ersten Tag sorgt weiter für heftige Kritik. Der CDU-Arbeitnehmerflügel hat Union und SPD dazu aufgerufen, die Pläne einzustampfen. Mehr von Tom Husse.
3: CDA-Chef Bäumler sagte dem Tagesspiegel, viele seien entsetzt über den Koalitionsbeschluss. Schwarz-Rot solle sich anderen Themen zuwenden, statt das Signal an die Menschen zu senden, dass sie ihnen misstraut. Bäumler verweist außerdem darauf, dass die Wartezimmer bei Hausärzten schon jetzt überfüllt sind. Er sieht keinen Grund für ein neues Gesetz. Arbeitgeber können Atteste auch schon jetzt früher verlangen.
1: Der Handelsverband will, dass Geschäfte am Sonntag generell aufhaben dürfen. Hauptgeschäftsführer Gent sagte der Bild-Zeitung, die Öffnung an Sonntagen mache auch die Innenstädte attraktiv und lebendig. Zuletzt hatte die Bundesregierung längere Sonntagsöffnungszeiten für Bäckereien angekündigt. Hunderte Feuerwehrleute kämpfen in Südfrankreich weiter gegen einen großen Waldbrand. Seit dem Wochenende haben die Flammen in den Pyrenäen eine Fläche von über 6000 Fußballfeldern zerstört. Die Behörden riefen etwa 10.000 Bewohner in kleineren Dörfern auf, sich in Sicherheit zu bringen.
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4: Weiterhin warme Temperaturen bei uns in der Region. Maxiwerte von bis zu 32 Grad sind drin. Dazu recht viele Wolken heute. Schauen wir auf den Neckar, bleibt Wetter drin. Dann halten sich die Wolken auch morgen noch bei bis zu 27 Grad. Übermorgen am Donnerstag kommt dann vermehrt wieder die Sonne heraus. Die Wolken ziehen sich zurück bei Maxiwerten von bis zu 29 Grad.
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4: Die Straßen an diesem Dienstag sind frei. Ich wünsche allen da draußen gute und sichere Fahrt. Passt auf euch auf.
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4: Aktuell ist mir noch kein Blitzer bekannt.
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0: Billy Joel mit dem River of Dreams. Einfach gute Musik für euch an diesem Dienstagmorgen. Setzt mein Lachen auf. 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
2: Hallo, ich bin Phil. Obwohl das Ding schon 30 Jahre alt ist, habe ich kürzlich zum ersten Mal Paragraph 1 vom Bundesnaturschutzgesetz gelesen. Darin steht, die Natur ist Lebensgrundlage des Menschen. Und wir Menschen müssen diese Natur schützen und wiederherstellen, besonders für die künftigen Generationen. Außerdem wird ausdrücklich erwähnt, die Vielfalt und die Schönheit der Natur muss erhalten werden. Für mich als Christ ist dieser Auftrag, die Natur zu schützen, schon viel älter als das Naturschutzgesetz. Auf den ersten Seiten der Bibel lese ich, Gott hat die Erde und die Menschen erschaffen und er gibt den Menschen

0: und Verantwortung für die Erde.
1: Heißt, Gottes Idee war von Anfang an, wir Menschen sollen für unsere Umwelt und die Natur sorgen, für uns und alle kommenden Generationen. Nicht nur nutzen und leben, sondern schützen. Für mich gibt es also gleich zwei gute Gründe, die Schöpfung zu schützen. Den biblischen Auftrag und das Bundesnaturschutzgesetz. Weil unser Planet mit seiner Natur so wertvoll und schön ist. Ein richtiges Gottesgeschenk. Seid gesegnet, euer Phil.
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0: Einfach gute Musik, hier hört Neckarbler Stadtler, die Morgenschau. Schön, dass ihr mit dabei seid. Heute bis zu 30 Grad, viel Wolken. Nur selten kommt die Sonne mal so richtig durch. Also warm ist sie auf jeden Fall. Deshalb Achtung, denn heute wird's auch süß. Es ist nämlich der internationale Tag der Schokolade. Und die schmilzt ja bekanntlich bei warmem Wetter. Klingt erstmal nach einem guten Grund, sich so richtig ordentlich Schokolade in den Kühlschrank zu packen. Man hat dann doch aber ab und an mal so ein schlechtes Gewissen, sich ein Stück zu gönnen, gerade wegen der Sommerfigur. Aber hinter diesem Aktionstag, dem Tag der Schokolade, steckt tatsächlich noch ein bisschen mehr. Kollegin Katharina Simon, die weiß Bescheid.
1: Ja, ein bisschen mehr steckt dahinter. Der Tag der Schokolade wird jedes Jahr am 7. Juli gefeiert. Der Termin erinnert der Legende nach daran, dass Schokolade im Jahr 1550 ihren Siegeszug durch Europa begonnen hat. Damals sollen Dominikanermönche am spanischen Königshof erstmals ein Kakaogetränk aus Mittelamerika vorgestellt haben. Ob die Geschichte genauso stimmt, ist zwar umstritten, gefeiert wird aber trotzdem.
0: Wir Deutschen, wir feiern da wahrscheinlich besonders gerne mit. Schokolade gehört ja irgendwie einfach dazu.
1: Das kann man so sagen. Im Schnitt isst jeder und jeder in Deutschland rund 9 Kilo Schokolade pro Jahr. Das sind fast 2 Tafeln pro Woche. Der Aktionstag soll aber nicht nur Lust aufs Naschen machen, sondern auch daran erinnern, mal auf die Qualität zu achten, also fair gehandelten Kakao und nachhaltige Produktion zum Beispiel.
0: Vielleicht zum Schluss die wichtigste Frage. Welche Schokolade macht denn die glücklichsten Menschen?
1: Da gehen die Meinungen komplett auseinander. Die einen schwören auf Vollmilch, andere auf Zartbitter oder weiße Schokolade. Und dann gibt es da natürlich noch die Fraktion mit Nüssen, Karamell oder zum Beispiel ganzen Keksen drin. Ich persönlich mag ja Oreo-Kekse ganz gerne in der Schokolade.
0: Ich mag ja die mit Nussstückchen am liebsten. Wie sieht's bei euch aus? Welche Schokolade esst ihr am liebsten? Welche landet bei euch im Einkaufswagen? Schreibt mir gerne Vollmilch, Zartbitter oder doch mit ganz viel Extras. Wir sind gespannt. Einfach an die 07121 945 88 99. Ihr hört Neckarb live am Tag der Schokolade.

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4: Mit Corinna Decker. Guten Morgen. Die USA sind bei der Fußball-WM ausgeschieden. Belgien gewann deutlich mit 4:1. Und das, obwohl der beste US-Stürmer nach der umstrittenen Entscheidung der FIFA doch in der Startelf spielen durfte.
5: Die USA sind raus. Da half auch Trumps Eingreifen von höchster Stelle nichts. Balogun war auf dem Spielfeld, richtete aber gegen die überlegenen Belgier nichts aus. Viel Scham und Empörung gab es aber auch, nicht nur unter Fußballfans. Trumps Anruf bei der FIFA habe die Glaubwürdigkeit des US-Teams und der ganzen WM ruiniert, schimpfen viele. Wenn der Gastgeber sich nicht an Regeln hält, warum sollen es dann andere tun? Tina Eck, USA.
4: Außerdem flog Portugal mit Superstar Ronaldo aus dem Turnier. Spanien gewann 1:0. Das Elterngeld soll nach einem Gesetzentwurf künftig nur noch 12 statt 14 Monate gezahlt werden und auch nur dann, wenn Mütter und Väter jeweils mindestens 3 Monate berufliche Auszeit nehmen. Gleichzeitig soll der Mindestbetrag angehoben werden von 300 auf 330 Euro. Der Gesetzentwurf wird laut Familienministerin Prien gerade noch intern geprüft. Bei Aalen ist von einem 150 Meter hohen Windrad ein Flügel abgebrochen und zu Boden gestürzt. Verletzt wurde glücklicherweise niemand. Die Ursache ist zurzeit noch unklar. Das Windrad ist knapp 20 Jahre alt und hätte nächstes Jahr durch eine größere Anlage ersetzt werden sollen.
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6: Eine Gewölbedecke, die an ein grün-goldenes Palmendach erinnert, petrolfarbene Kirchenbänke und dazu farblich passende Regale für die Gesangbücher. Die katholische Kirche St. Ulrich in Geislingen im Zollernalbkreis strahlt nach ihrer Renovierung in den schönsten Regenbogenfarben. Das expressionistische Gotteshaus ist am Wochenende von Weihbischof Gerhard Schneider feierlich wiedereröffnet worden. Schneider lobte in seiner Messe die gelungene Restaurierung mit der revolutionären Farbgestaltung. Ilona Leicht, Neckaralb live in Geislingen.
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7: Die Sonne, die begleitet uns weiterhin, heute allerdings ein bisschen bedeckter. Mehr Wolken dazu bei bis zu 30 Grad bei uns in der Region. Perfektes Badewetter, könnte man sagen. Nicht zu heiß und die Sonne, die knallt nicht so arg auf eure Haut. Also moderater UV-Index heute. Schauen wir auf den Neckar Live Wettertrend. Morgen bis zu 27 Grad, ebenfalls noch mit einigen Wolken. Übermorgen am Donnerstag, da wird es dann wieder klarer bei bis zu 29 Grad und viel Sonne.
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7: Die Straßen an diesem Dienstag sind frei. Ich wünsche allen da draußen gute und sichere Fahrt. Passt auf euch auf.
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7: Aktuell ist mir noch kein Blitzer bekannt.
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7: Na, guten Morgen euch. Schön, dass ihr mit dabei seid. Musik von Smash Mouth All Star.

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0: einfach gute Musik für euch an diesem Dienstag. Schön, dass ihr mit dabei seid. Einen guten Morgen. Bis zu 30 Grad erwarten wir. Bei vielen Wolken nur ganz selten mal die Sonne, die dann durchblickt. Der UV-Index, der ist so moderat bei 5 von 10. Kann man sagen. Aber eincremen schadet nie und natürlich auch genügend trinken. Das ist wichtig. Ja, aber was auch wichtig ist, ist die Ruhe zu bewahren, vor allem wenn unser Telefoncheck anruft.
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2: Ja, Frau Klamm?
3: VEM AG, Verfahrensmanagement für Großraum- und Schwertransporte, Spanhüber, grüß Gott.
2: Grüß Gott.
3: Herr Vogler, wir sind zuständig für den Transport zweier Windkraftrotoren von Landshut bis Schwarzwald. Und da hat es jetzt ein Problem ergeben, weil auf der A81 gibt es eine Sperrung, sodass wir über Land ausweichen müssen, und zwar über Orsingen und Volkertshausen bis zur A81. Jetzt haben wir aber vom Straßenverkehrsamt Konstanz erfahren, dass sie genau da, wo wir durch müssen, eine Straßensperre haben wollen.
2: Das ist richtig, die ist angemeldet, genau.
3: Es geht natürlich nicht, Herr Vogler, deswegen rufe ich an. Wir müssen da weit vorplanen. Können Sie Ihr Feier um 2 Wochen verschieben?
2: Ich soll mein Jubiläumsfest absagen fürs Wochenende.
3: Wir müssen unbedingt die nächsten 14 Tage frei halten.
2: Ich kann doch dieses Fest nicht absagen. Wir haben das... Die ganzen Bands sind organisiert, die Gruppen und alles Mögliche. Also
3: Herr Vogler, es geht um die Stromversorgung Süddeutschlands. Und Sie wissen doch selber, dass die Bundeswehr, die Energiesicherheit hat doch wohl Priorität vor einem Kneipenfest, oder?
2: Ich zahle ja aus, die jahrelang meine Steuer machen und tun alles Mögliche. Und irgendwelche Sesselpupser hocken da irgendwo, sonst irgendwo im Büro und machen mir das Leben zur Hölle. Also jetzt ist irgendwo mal Feierabend in dem Land.
3: Ja, jetzt machen wir es so. Also die Bands, die können ruhig spielen, da freuen sich die Arbeiter auch. Morgen kommt unsere Chefmanagerin durch. Dann besprechen Sie das mit ihr. Das ist nämlich die Frau Isabel Vogler und hier ist der Telefoncheck.
2: Das ist eine, ach du Scheiße.
3: Ich wünsche Ihnen viel Erfolg und viele Besucher und dass die Menschen halt Spaß haben, ja?
2: Vielen Dank auf jeden Fall, ja. Bis bald, tschüss.
3: Machen Sie es gut, tschüss.
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0: Die Gypsy Kings, Bailame. Einfach gute Aufstehmusik an diesem Dienstag. Ihr hört Neckar, bleibt stadtklar, die Morgenshow. Schön, dass ihr mit dabei seid. Ja, mit der USA ist jetzt auch das letzte Gastgeberland der diesjährigen WM ausgeschieden. Gegen Belgien gab es 4:1 auf die Mütze. Ja, macht man nichts. Wir sind aber gespannt, was die Schweiz heute Abend so treibt. Gegen Kolumbien geht's ran. Um 22 Uhr und wir haben uns mal näher angeschaut, oder ich sage mal, mein Kollege Christian Philipp hat sich näher angeschaut, wie ein Schweizer denn ein Fußballspiel schaut.
1: Ein Schweizer Fan benimmt sich beim Zuschauen kaum anders als Fans anderer Länder. Da wird gemeckert, wenn sich einer fallen lässt.
2: Das ist doch ein Simulant.
1: Simuliert der echt? Dann war das doch eine
2: Schwalbe.
1: Pfui, geht gar nicht. Dafür hätte er eine
2: gelbe Karte.
1: Gelbe Karte sehen müssen. Eine
2: rote Karte.
1: Wäre aber zu viel des Guten. Da, ein Schuss und
2: Pfosten.
1: Und
2: jetzt spielen sie aber ganz stark.
1: Ja, die spielen ganz stark.
2: Wunderschön hineingespielt.
1: Wunderschön nach innen gespielt, korrekt, Mann.
2: Da wird hinten aufgeräumt.
1: Da wird hinten aufgeräumt und vorne geschossen. Jetzt
2: Latte.
1: Manno.
2: Ein Fünfjähriger kann mehr als du.
1: Glaubst du echt, dass ein Fünfjähriger mehr kann? Jetzt ist
2: Einwurf.
1: Einwurf.
2: Er spielt mustergültig zur Mitte.
1: Der Schweizer Fußballfan kann treffend kommentieren und treffend anfeuern.
2: Spielen, nicht schlafen.
1: Nicht schlafen. Macht der Gegner auch nicht. Der ärgert gerne.
2: Schon wieder der Fünfer.
1: Auch der Fünfer macht damit. Sehr, sehr gefährlich.
2: Wäre der Schuss aufs Tor, dann wäre er nicht gewesen.
1: Wäre der Schuss aufs Tor, dann wäre er drin gewesen. So nicht.
2: Sie hätten den Sack müssen zumachen.
1: Sie hätten den Sack zumachen müssen. Richtig. Das ist Fußball. Mal lässt man den Sack offen, mal macht man ihn zu und
3: 80% von euch und ich kauen sich auch mal an den Eiern. Und daher ist alles gut.

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7: Mit Corinna Decker. Guten Morgen. Die USA haben das Achtelfinalspiel gegen Belgien 1-4 verloren. Und das, obwohl der beste US-Stürmer nach der umstrittenen FIFA-Entscheidung doch in der Startelf spielen durfte. Belgien ist also weiter, genauso wie Spanien. Die haben Portugal mit 1-0 rausgekickt. Tränen bei Portugals Superstar Ronaldo. Er wird wohl an keiner weiteren Fußball-WM teilnehmen. Das kündigte der 41-Jährige nach Spielende an. Kanada kauft 12 U-Boote vom deutschen Rüstungsunternehmen TKMS. Das hat Premierminister Carney verkündet. Aus Sicht von Bundeskanzler Merz ein starkes Zeichen der strategischen Zusammenarbeit. Für TKMS in Kiel ist es der größte U-Boot-Auftrag in der Unternehmensgeschichte. Ein 47-Jähriger steht derzeit vor dem Landgericht Heilbronn, weil er seine Ex-Schwiegermutter ermordet haben soll. Bislang schweigt er aber zu dem Vorwurf. Laut Anklage soll er im Januar in Schöntal im Hohenlohe-Kreis mit der Stange eines Wagenhebers mehrfach auf seine frühere Schwiegermutter eingeschlagen haben. Die 58-Jährige soll dem Angeklagten den Kontakt zu seiner Tochter verwehrt haben. Sie hatte bei ihren Großeltern gelebt.
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8: Eine Frau findet, dass in Bolladingen-Melchingen mehr für Senioren getan werden muss und schenkt der Gemeinde deshalb einfach ihr Haus. Die verkauft es und steckt den Erlös von 200.000 Euro unter anderem in ein Fahrzeug, das ältere Menschen zu ihren Terminen und Erledigungen bringt. Außerdem könnten von der großzügigen Spende Bildungs-, Fitness- und Bewegungsangebote, Exkursionen und Ausflüge und Workshops für Singen, Tanzen oder Kunst finanziert werden. Walter Frevert, Neckaralb live in Melchingen.
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9: Weiterhin warme Temperaturen bei uns in der Region. Maxiwerte von bis zu 32 Grad sind drin. Dazu recht viele Wolken heute. Schauen wir auf den Neckaralb live Wettertrend. Dann halten sich die Wolken auch morgen noch bei bis zu 27 Grad. Übermorgen am Donnerstag kommt dann vermehrt wieder die Sonne heraus. Die Wolken ziehen sich zurück bei Maxiwerten von bis zu 29 Grad.
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9: Die Straßen an diesem Dienstag sind frei. Ich wünsche allen da draußen gute und sichere Fahrt. Passt auf euch auf.
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9: Aktuell ist mir noch kein Blitzer bekannt.
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9: Na gut, schon morgen euch. Ihr Gewinnertypen, könnte man sagen. Dazu einfach gute Musik. Zum Rauskommen, zum einen Lachen aufziehen. Die Bee Gees, You Win Again.

0: Einfach gute, aufste Musik. Ihr hört Neckar, bleibt stadtklar, die Morgenschau. Schön, dass ihr mit dabei seid. Heute 30 Grad, viele Wolken. Die Sonne, die tut sich ein bisschen schwerer, da durchzukommen. Macht's aber dann recht angenehm fürs Freibad. Also ihr wisst, was das bedeutet. Und jetzt doch mal zu einem ganz anderen Thema. Habt ihr denn jemanden kennengelernt und ihr habt vergessen, die Nummern auszutauschen? Wisst aber, wie zum Beispiel sein Spitzname ist, dann gibt's da bald eine Chance, wie ihr diese Person über WhatsApp finden könnt. Denn in Zukunft sind Nummern gar nicht mehr so wichtig. Die Lösung lautet nämlich Benutzernamen. Kollegin Charlie Straub hat sich mal schlau gemacht.
1: Genau, die führt WhatsApp jetzt nämlich im Laufe des Jahres ein. Man kann sich die Namen aber schon reservieren lassen. Das ist dann einfach dazu da, dass man mit neuen Kontakten zum Beispiel nicht mehr die Telefonnummer teilen muss, sondern einen ganz eindeutigen Benutzernamen.
0: Charlie, wie kann man sich so einen Benutzernamen denn erstellen?
1: Und zwar unter Einstellungen, dann geht ihr auf Konto und dann wählt ihr den Benutzernamen aus.
0: Klingt da eigentlich ganz simpel, reserviert euch am besten jetzt schon eure Benutzernamen, damit euer Wunschname nicht schon weg ist, habe ich natürlich schon gemacht mit dem Grauerle. Man kann die Benutzernamen auch später nochmal ändern, wenn man möchte. Also da keinen Stress, nur vielleicht ist er dann halt weg. Wir haben euch auf den neuesten Stand gebracht. Ich bin gespannt, was ihr so für Benutzernamen habt. Habt ihr da eigentlich so ganz verrückte vielleicht? Vielleicht auch witzige? Schreibt mir gerne 0721 945 88 99. 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

0: ihr habt heute noch keinen Sport gemacht, keinen Morgensport, dann hoffe ich, dass ihr jetzt eine halbe Minute Zeit habt, denn manchmal, da macht man Sport von ganz alleine.
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2: Wer auf dem Dorf wohnt, hat meistens kein Fitnessstudio um die Ecke, braucht aber auch keins. Fitness machst du als Dörfler automatisch. Schulter und Unterarm trainierst du durchs Winken. Du musst ja auf jedem Feldweg mindestens 8 Leute grüßen, obwohl du nur 3 kennst.
3: Hallo, Herr, hier. Links.
2: Rückentraining gibt's auch gratis. Wenn irgendein Nachbar sagt,
4: kannst du mal eben mit anfassen,
2: dann baut ihr halt den ganzen Tag über das Gartenhaus auf. Ja, und Cardio machst du immer beim Schützenfest, erst in der Polonaise. Und hinterher kannst du natürlich nicht mehr fahren und die 10 Kilometer nach Hause sind zu Fuß schon eine Herausforderung mit 3 Promille.
3: Komm, wir nehmen uns noch ein Wegbier mit.
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5: Mit Corinna Decker. Guten Morgen. Die USA haben das Achtelfinalspiel gegen Belgien 1:4 verloren. Und das, obwohl der beste US-Stürmer nach der umstrittenen Entscheidung der FIFA doch in der Startelf spielen durfte. Belgien ist also weiter. Auch Spanien ist weiter, hat Portugal mit 1:0 rausgekickt. Damit will Portugals Superstar Ronaldo wohl an keiner weiteren Fußball-WM teilnehmen. Das kündigte er nach Spielende an. Baden-Württembergs Justizminister Oppel spricht von der vielleicht letzten Chance, Kinder im Netz konsequent zu schützen. Er und Innenminister Hagel fordern eine EU-Ausnahme, damit WhatsApp, Instagram und so weiter private Chats weiter nach Missbrauchsinhalten durchsuchen dürfen. Diese Woche stimmt das EU-Parlament ab. Die bisherige Regelung war im April ausgelaufen. Über 200.000 Hinweise auf Kinderpornografie kamen letztes Jahr aus den USA ans BKA. Tausende gingen auch ans Landeskriminalamt in Baden-Württemberg. Weltweit suchen immer mehr Frauen medizinische Hilfe, weil sie ungewollt kinderlos bleiben. Forschende sehen die Hauptursache darin, dass der Kinderwunsch heute oft in ein höheres Alter verschoben wird. Das biologische Risiko für Fruchtbarkeitsprobleme steigt dadurch deutlich an. Das betrifft laut der neuen Studie vor allem Frauen aus wohlhabenderen Ländern. Zuletzt waren es rund 54 Millionen zwischen 35 und 49 Jahren.
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6: Die letzten Arbeiten im Tübinger Anlagenpark laufen auf Hochtouren. Nach 6 Jahren Bauzeit ist die neue Gestaltung mit dem neuen Sport- und Bewegungsbereich sowie dem Piratenspielplatz jetzt abgeschlossen. Das wird gefeiert. Am 14. Juli wird der Park offiziell eröffnet. Danach gibt's eine Art Festwoche für die Bürger. Karin Rothaupt, Neckaralb live in Tübingen.
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7: Die Sonne, die begleitet uns weiterhin, heute allerdings ein bisschen bedeckter. Mehr Wolken dazu bei bis zu 30 Grad bei uns in der Region. Perfektes Badewetter, könnte man sagen, nicht zu heiß. Und die Sonne, die knallt nicht so arg auf eure Haut. Also moderater UV-Index heute. Schauen wir auf den Neckar-Bleif-Wettertrend. Morgen bis zu 27 Grad, ebenfalls noch mit einigen Wolken. Übermorgen am Donnerstag, da wird es dann wieder klarer bei bis zu 29 Grad und viel Sonne.
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7: Die Straßen an diesem Dienstag sind frei. Ich wünsche allen da draußen gute und sichere Fahrt. Passt auf euch auf.
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7: Die stehen am Ortsausgang Megakingen in Richtung Trochtelfingen. In Haiingen wird geblitzt in der Holzgasse sowie in Neckar-Talfingen in der Tübinger Straße. Und der letzte mir bekannte Blitzer steht in Buddelshausen. Im Stockerweg.
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7: Sieht mir ein Lachen auf an diesem Dienstag. Schön, dass ihr mit dabei seid. Für euch Queen, I want it all.

0: Das ist sie, die einfach gute Musik gehört. Neckar bleibt stadtklar, die Morgenschau. Schön, dass ihr mit dabei seid. Heute bis zu 30 Grad. Weniger Sonne, ein paar mehr Wolken heute mit dabei an diesem Dienstag. Ja, und was sonst noch dabei ist, ist natürlich wieder was zum die Ohren spitzen. Ihr dürft die Lausche aufmachen. Es geht mal wieder bis zum Lonner.
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0: Ihr kennt es vielleicht. Tava, ihr habt euch in der Kaugummi eingesetzt. Und jetzt ist das ein Jenseits, so reibe ich am Schädel. Na ne, ich da ein Tipp, wie ihr das wieder wegkriegt. Und zwar einfach gucken, dass ihr schnell heimkommt. Und dann könnt ihr da die Hosenradio und das Gefrierfach einlegen für eine Stunde. Und da ist nämlich so, dass das Kaugummi ziemlich hart wird. Und dann könnt ihr das einfach ankratzen. Also, nicht vergessen. Wollt ihr wieder gut aussehen mit einer frischen Hose und sexy Pose und ihr habt ein Kaugummi, na Rocket auf der Hose, na dann so ein neues Gefrierfach und ihr könnt es abkratzen und ich sag euch, die Freude wird aus euch rausplatzen, wenn's wieder sauber ist, gell? Nicht vergessen!
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0: George Benson, Give Me The Night. Einfach gute Musik gehört. Neckar bleibt Stadtler, die Morgenschau. Schön, dass ihr mit dabei seid. Heute Abend, da spielt die Schweiz gegen Kolumbien, kann den Viertelfinaleinzug fix machen. Natürlich gibt's da dann im Voraus auch wieder den ein oder anderen Experten zu hören. Ja, und auch hier haben wir so ein paar Expertenzitate für euch parat.
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5: Mit Corinna Decker. Guten Morgen. Die USA sind bei der Fußball-Weltmeisterschaft ausgeschieden. Belgien gewann deutlich 4:1. Und das, obwohl der beste US-Stürmer nach der umstrittenen Entscheidung der FIFA doch in der Startelf spielen durfte.
6: Die USA sind raus, da half auch Trumps Eingreifen von höchster Stelle nichts. Balogun war auf dem Spielfeld, richtete aber gegen die überlegenen Belgier nichts aus. Viel Scham und Empörung gab es aber auch, nicht nur unter Fußballfans. Trumps Anruf bei der FIFA habe die Glaubwürdigkeit des US-Teams und der ganzen WM ruiniert, schimpfen viele. Wenn der Gastgeber sich nicht an Regeln hält, warum sollen es dann andere tun? Tina Eck, USA.
5: Außerdem flog Portugal mit Superstar Ronaldo aus dem Turnier. Spanien gewann 1:0. Das Elterngeld soll nach einem Gesetzentwurf künftig nur noch 12 statt 14 Monate gezahlt werden. Und auch nur dann, wenn Mütter und Väter jeweils mindestens 3 Monate berufliche Auszeit nehmen. Gleichzeitig soll der Mindestbetrag angehoben werden von 300 auf 330 Euro. Der Gesetzentwurf wird laut Familienministerin Prien gerade noch intern geprüft. Der Ätna auf Sizilien spuckt wieder Asche. Im Netz spaltet der Vulkan gerade die Gemüter. Auf Insta und TikTok feiern viele die spektakulären Videos. Allerdings bleibt der Flughafen Catania bis auf Weiteres dicht. Und betroffene Passagiere posten frustriert über mangelnde Infos und kurzfristige Absagen. Bei Vulkanausbrüchen gelten außergewöhnliche Umstände. Da bleiben viele auf ihren Kosten sitzen.
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7: Auf Bahnreisende und Pendler rund um Tübingen und Reutlingen kommen ab Freitag wochenlange Einschränkungen zu. 4 Wochen lang fallen auf mehreren Strecken Züge aus, Fahrpläne ändern sich und Busse ersetzen teils den Bahnverkehr. Grund sind Bauarbeiten an der DB-Infrastruktur zwischen Tübingen und Stuttgart sowie zwischen Tübingen und Bad Urach. Danach wird es dann auf der Neckaralb und der Ermstalbahn ebenfalls Zugausfälle geben, und zwar bis zum Ende der Sommerferien. Ilona Leicht, Neckaralb live in Reutlingen.
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8: Weiterhin warme Temperaturen bei uns in der Region. Maxiwerte von bis zu 32 Grad sind drin. Dazu recht viele Wolken heute. Schauen wir auf den Neckaralb live Wettertrend. Dann halten sich die Wolken auch morgen noch bei bis zu 27 Grad. Übermorgen am Donnerstag kommt dann vermehrt wieder die Sonne heraus. Die Wolken ziehen sich zurück bei Maxiwerten von bis zu 29 Grad.
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8: Die Straßen an diesem Dienstag sind frei. Ich wünsche allen da draußen gute und sichere Fahrt. Passt auf euch auf.
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8: Die stehen am Ortsausgang Megakingen in Richtung Trochtelfingen. In Haiingen wird geblitzt in der Holzgasse sowie in Neckartalfingen in der Tübinger Straße. Und der letzte mir bekannte Blitzer steht in Buddelshausen im Stockerweg.
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8: Einen guten Morgen euch. Kommt mir gut raus, setzt mir ein Lachen auf. Rick Astley, never gonna give you up.

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0: Green, Life is a Highway. Einfach gute Musik gehört. Neckar bleibt startklar. Die Morgenschau. Schön, dass ihr mit dabei seid. Kurzer Blick aufs Wetter. Heute 30 Grad. Viele Wolken am Himmel. Das heißt, die Sonne, die tut sich ein bisschen schwerer, macht aber dann auch den UV-Index ein bisschen erträglicher. Trotzdem ist natürlich eincremen und genügend trinken wichtig. Und was natürlich auch wichtig ist, sind Infos aus der Region. Und die gibt's von meiner Kollegin Katharina Simon.
1: Es ist jedes Jahr ein Highlight im Veranstaltungskalender Tübingens, der Mai-Generalbau-Triathlon. Sportlerinnen und Sportler machen mit in allen Altersklassen und die Teilnehmerzahl ist so hoch wie nie. Projektleiter Moritz Lange, der Triathlon ist bereits seit dem Frühjahr ausverkauft und er verzeichnet die höchste Teilnehmerzahl seit Beginn 2015. Wie fühlt sich das an?
2: Das fühlt sich sehr gut an. Die Euphorie darüber ist schon fast wieder ein bisschen abgeklungen, weil es jetzt alles schon ein paar Wochen her ist. Aber jetzt, wo die Veranstaltung näher kommt, freuen wir uns richtig drauf, die ganzen Teilnehmerinnen und Teilnehmer bei uns begrüßen zu dürfen.
1: Und wo geht's dieses Jahr lang?
2: Das wird wie immer im Neckar geschwommen und in den Schönbuchhaus geradelt. Das ist genauso wie die letzten Jahre auch. Laufstrecke ist auch wieder durch den Anlagenpark, durch den neu angelegten und dann durch die Tübinger Altstadt. Da verändert sich ein bisschen was an der Routenführung, aber es sind Kleinigkeiten. Die Basis bleibt gleich und ich glaube, da können sich alle wieder freuen auf eine wirklich sehr schöne und abwechslungsreiche Strecke mitten in der Stadt.
1: Ohne die vielen freiwilligen Helferinnen und Helfer wäre so ein Event nicht möglich, sagt Moritz Lange.
2: Natürlich ist es erstmal eine Grundvoraussetzung, damit die Veranstaltung stattfinden kann, dass alles abgesichert ist und alles gut betreut wird. Und dann wächst die Qualität der Veranstaltung aber auch einfach mit jeder gut gelaunten Person, die mithilft und mitwirkt. Deswegen ist das ganz, ganz wichtig für uns. Wir haben hier in Tübingen immer ungefähr so 200 bis 220 Helferinnen und Helfer dabei. Suchen auch noch ein paar. Also wer möchte, kann sich gerne noch bei uns melden. Die Infos findet man alle auf der Website, damit wir dann ein schlagkräftiges Team für den 19. Juli zusammen haben.
1: Der Mai-Generalbau-Triathlon. Los geht's in knapp 2 Wochen am Sonntag, den 19. Juli in Tübingen.
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0: Einfach gute Musik, hier hört Neckar, bleibt Stadtler, die Morgenschau. Schön, dass ihr mit dabei seid. Heute bis zu 30 Grad, viel Wolken. Nur selten kommt die Sonne mal so richtig durch. Also warm ist sie auf jeden Fall. Deshalb Achtung, denn heute wird's auch süß. Es ist nämlich der internationale Tag der Schokolade. Und die schmilzt ja bekanntlich bei warmem Wetter. Klingt erstmal nach einem guten Grund, sich so richtig ordentlich Schokolade in den Kühlschrank zu packen. Man hat dann doch aber ab und an mal so ein schlechtes Gewissen, sich ein Stück zu gönnen, gerade wegen der Sommerfigur. Aber hinter diesem Aktionstag, dem Tag der Schokolade, steckt tatsächlich noch ein bisschen mehr. Kollegin Katharina Simon, die weiß Bescheid.
1: Ja, ein bisschen mehr steckt dahinter. Der Tag der Schokolade wird jedes Jahr am 7. Juli gefeiert. Der Termin erinnert der Legende nach daran, dass Schokolade im Jahr 1550 ihren Siegeszug durch Europa begonnen hat. Damals sollen Dominikanermönche am spanischen Königshof erstmals ein Kakaogetränk aus Mittelamerika vorgestellt haben. Ob die Geschichte genauso stimmt, ist zwar umstritten, gefeiert wird aber trotzdem.
0: Wir Deutschen, wir feiern da wahrscheinlich besonders gerne mit. Schokolade gehört ja irgendwie einfach dazu.
1: Das kann man so sagen. Im Schnitt isst jeder und jeder in Deutschland rund 9 Kilo Schokolade pro Jahr. Das sind fast 2 Tafeln pro Woche. Der Aktionstag soll aber nicht nur Lust aufs Naschen machen, sondern auch daran erinnern, mal auf die Qualität zu achten, also fair gehandelten Kakao und nachhaltige Produktion zum Beispiel.
0: Vielleicht zum Schluss die wichtigste Frage. Welche Schokolade macht denn die glücklichsten Menschen?
1: Da gehen die Meinungen komplett auseinander. Die einen schwören auf Vollmilch, andere auf Zartbitter oder weiße Schokolade. Und dann gibt es da natürlich noch die Fraktion mit Nüssen, Karamell oder zum Beispiel ganzen Keksen drin. Ich persönlich mag ja Oreo-Kekse ganz gerne in der Schokolade.
0: Ich mag ja die mit Nussstückchen am liebsten. Wie sieht's bei euch aus? Welche Schokolade esst ihr am liebsten? Welche landet bei euch im Einkaufswagen? Schreibt mir gerne Vollmilch, Zartbitter oder doch mit ganz viel Extras. Wir sind gespannt. Einfach an die 07121 945 88 99. Ihr hört Neckar live am Tag der Schokolade.

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6: Mit Corinna Decker. Guten Morgen. Mit den USA ist jetzt der letzte WM-Gastgeber aus dem Turnier geflogen. Belgien hat deutlich mit 4:1 gewonnen. Und das nach dem ganzen Wirbel um die FIFA-Entscheidung, Stürmer Balogun trotz Rotsperre spielen zu lassen. US-Präsident Trump hat jetzt vor Journalisten zugegeben, FIFA-Boss Infantino deshalb angerufen zu haben. Seine Aussage, er habe nicht gewusst, was eine rote Karte sei.
7: I didn't know what the hell a red card was. When I found out, I said, you gotta be kidding.
6: Als ich es herausfand, sagte ich, du machst Witze. Im Nachhinein hat es nichts genutzt. Belgien war die deutlich bessere Mannschaft. Auch Spanien ist weiter 1:0 gegen Portugal. Tränen bei Portugals Superstar Ronaldo. Er wird wohl an keiner weiteren Fußball-WM teilnehmen. Das kündigte der 41-Jährige nach Spielende an. Kanada kauft 12 U-Boote vom deutschen Rüstungsunternehmen TKMS. Das hat Premierminister Carney verkündet. Aus Sicht von Bundeskanzler Merz ein starkes Zeichen der strategischen Zusammenarbeit. Für TKMS in Kiel ist es der größte U-Boot-Auftrag in der Unternehmensgeschichte. Bei Aalen ist von einem 150 Meter hohen Windrad ein Flügel abgebrochen und zu Boden gestürzt. Verletzt wurde niemand. Die Ursache ist derzeit noch unklar. Das Windrad ist knapp 20 Jahre alt und hätte nächstes Jahr durch eine größere Anlage ersetzt werden sollen.
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8: Nach dem Unfall im Tübinger Hauptbahnhof gestern Morgen steht die Zahl der Verletzten fest. 13 der rund 80 Passagiere in der betroffenen Regionalbahn haben vom Aufprall Blessuren davongetragen. Eine Regionalbahn aus Rottenburg am Neckar war gegen 7:30 in der Früh bei der Einfahrt in den Bahnhof gegen einen Prellbock gefahren. Warum, ist noch unklar. Die Polizei ermittelt gegen den 47-jährigen Lokführer wegen Gefährdung des Bahnverkehrs und fahrlässiger Körperverletzung. Ilona Leicht, Neckaralb live in Tübingen.
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9: Die Sonne, die begleitet uns weiterhin, heute allerdings ein bisschen bedeckter. Mehr Wolken dazu bei bis zu 30 Grad bei uns in der Region. Perfektes Badewetter, könnte man sagen. Nicht zu heiß und die Sonne, die knallt nicht so arg auf eure Haut. Also moderater UV-Index heute. Schauen wir auf den Neckar, bleibt Wettertrend. Morgen bis zu 27 Grad, ebenfalls noch mit einigen Wolken. Übermorgen am Donnerstag, da wird es dann wieder klarer bei bis zu 29 Grad und viel Sonne.
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9: Die Straßen an diesem Dienstag sind frei. Ich wünsche allen da draußen gute und sichere Fahrt. Passt auf euch auf.
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9: Die stehen am Ortsausgang Megakingen in Richtung Trochtelfingen. In Haiingen wird geblitzt in der Holzgasse sowie in Neckartalfingen in der Tübinger Straße. Und der letzte mir bekannte Blitzer steht in Buddelshausen im Stockerweg.
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9: Einen guten Morgen an diesem Dienstag. Für euch der King of Pop, Michael Jackson. They don't care about us.

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1: Einfach gute Musik für euch an diesem Dienstag. Schön, dass ihr mit dabei seid. Einen guten Morgen. Bis zu 30 Grad erwarten wir. Bei vielen Wolken nur ganz selten mal die Sonne, die dann durchblickt. Der UV-Index, der ist so moderat bei 5 von 10. Kann man sagen. Aber eincremen schadet nie und natürlich auch genügend trinken. Das ist wichtig. Ja, aber was auch wichtig ist, ist die Ruhe zu bewahren, vor allem wenn unser Telefoncheck anruft.
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3: Ja, Frau Klamm.
4: VEM AG, Verfahrensmanagement für Großraum- und Schwertransporte, Spanhüber, grüß Gott.
3: Grüß Gott.
4: Herr Vogler, wir sind zuständig für den Transport zweier Windkraftrotoren von Landshut bis Schwarzwald. Und da hat es jetzt ein Problem ergeben, weil auf der A81 gibt es eine Sperrung, sodass wir über Land ausweichen müssen, und zwar über Orsingen und Volkertshausen bis zur A81. Jetzt haben wir aber vom Straßenverkehrsamt Konstanz erfahren, dass sie genau da, wo wir durch müssen, eine Straßensperre haben wollen.
3: Das ist richtig, die ist angemeldet, genau.
4: Es geht natürlich nicht, Herr Vogler, deswegen rufe ich an. Wir müssen da weit vorplanen. Können Sie Ihr Feier um 2 Wochen verschieben?
3: Ich soll mein Jubiläumsfest absagen fürs Wochenende.
4: Wir müssen unbedingt die nächsten 14 Tage frei halten.
3: Ich kann doch das Fest nicht absagen. Wir haben das... Die ganzen Bands sind organisiert, die Gruppen und alles Mögliche. Also
4: Herr Vogler, es geht um die Stromversorgung Süddeutschlands. Und Sie wissen doch selber, dass die Bundeswehr, die Energiesicherheit hat doch wohl Priorität vor einem Kneipenfest, oder?
3: Ich zahle ja auch jahrelang meine Steuer, mache und tue alles Mögliche, und irgendwelche Sesselpupser hocken da irgendwo, sonst irgendwo im Büro und machen mir das Leben zur Hölle. Also jetzt ist irgendwo mal Feierabend in dem Land.
4: Ja, jetzt machen wir es so, also die Bands, die können ruhig spielen, da freuen sich die Arbeiter auch. Morgen kommt unsere Chefmanagerin durch, dann besprechen Sie das mit ihr. Das ist nämlich die Frau Isabel Vogler und hier ist der Telefoncheck.
3: Das ist Scheiße.
4: Ich wünsche Ihnen viel Erfolg und viele Besucher und dass die Menschen halt Spaß haben, ja?
3: Vielen Dank auf jeden Fall, ja. Bis bald, tschüss.
4: Machen Sie es gut, tschüss.
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0: Sexy geht's zu bei uns in der Morgenschau. Schön, dass ihr mit dabei seid. Ihr hört euer Lieblingsradio an diesem Dienstag. Fußball ist und bleibt natürlich ein großes Thema. Die Viertelfinals sind bald ausgespielt. Die USA, die ist erst noch rausgeflogen, aber doch gibt es doch auch einige Experten, die so eine WM ganz schön bunt und manchmal auch ganz schön witzig machen.
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7: Mit Corinna Decker. Guten Morgen. Baden-Württembergs Justizminister Oppelt und Innenminister Hagel setzen sich dafür ein, dass WhatsApp, Instagram und weitere Messenger private Chats weiter nach Missbrauchsinhalten durchsuchen dürfen. Diese Woche stimmt das EU-Parlament darüber ab. Hintergrund: Die entsprechende Regelung ist im April ausgelaufen. Die Bekämpfung von Kinderpornografie in Deutschland hängt aber stark von US-Hinweisen ab. In den letzten beiden Jahren kamen jeweils über 200.000 Meldungen ans BKA. Mehr als die Hälfte davon war strafrechtlich relevant. Ein 47-Jähriger steht zurzeit vor dem Landgericht Heilbronn, weil er seine Ex-Schwiegermutter ermordet haben soll. Bislang schweigt der Mann aber zu dem Vorwurf. Laut Anklage soll er im Januar in Schöntal im Hohenlohe-Kreis mit der Stange eines Wagenhebers mehrfach auf sie eingeschlagen haben. Die 58-Jährige soll ihm den Kontakt zu seiner Tochter verwehrt haben. Diese hatte bei ihren Großeltern gelebt. Ab nächstem Jahr sollen Spirituosen wie Rum, Wodka und so weiter teurer werden. Die Regierung plant eine Steuererhöhung um 20%. Davon erhofft sie sich hunderte Millionen Euro Mehreinnahmen. Der Spirituosenverband hält das für Wunschdenken. Es sei damit zu rechnen, dass die Menschen weniger oder andere alkoholische Getränke kaufen, wenn die Preise steigen.
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8: Eine Frau findet, dass in Bolladingen-Melchingen mehr für Senioren getan werden muss und schenkt der Gemeinde deshalb einfach ihr Haus. Die verkauft es und steckt den Erlös von 200.000 Euro unter anderem in ein Fahrzeug, das ältere Menschen zu ihren Terminen und Erledigungen bringt. Außerdem könnten von der großzügigen Spende Bildungs-, Fitness- und Bewegungsangebote, Exkursionen und Ausflüge und Workshops für Singen, Tanzen oder Kunst finanziert werden. Walter Frevert, Neckaralb live in Melchingen.
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9: Weiterhin warme Temperaturen bei uns in der Region. Maxiwerte von bis zu 32 Grad sind drin. Dazu recht viele Wolken heute. Schauen wir auf den Neckaralb live Wettertrend. Dann halten sich die Wolken auch morgen noch bei bis zu 27 Grad. Übermorgen am Donnerstag kommt dann vermehrt wieder die Sonne heraus. Die Wolken ziehen sich zurück bei Maxiwerten von bis zu 29 Grad.
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9: Die Straßen an diesem Dienstag sind frei. Ich wünsche allen da draußen gute und sichere Fahrt. Passt auf euch auf.
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9: Die stehen am Ortsausgang Megakingen in Richtung Trochtelfingen. In Haiingen wird geblitzt in der Holzgasse sowie in Neckartalfingen in der Tübinger Straße. Und der letzte mir bekannte Blitzer steht in Buddelshausen im Stockerweg.
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9: Einen guten Morgen euch. Genießt mir den Tag mit den Simple Minds, don't you?

0: Einfach gute Aufstehmusik. Ihr hört Neckar, bleibt stadtklar, die Morgenschau. Schön, dass ihr mit dabei seid. Heute 30 Grad, viele Wolken. Die Sonne, die tut sich ein bisschen schwerer, da durchzukommen. Macht's aber dann recht angenehm fürs Freibad. Also ihr wisst, was das bedeutet. Und jetzt doch mal zu einem ganz anderen Thema. Habt ihr denn jemanden kennengelernt und ihr habt vergessen, die Nummern auszutauschen? Wisst aber, wie zum Beispiel sein Spitzname ist, dann gibt's da bald eine Chance, wie ihr diese Person über WhatsApp finden könnt. Denn in Zukunft sind Nummern gar nicht mehr so wichtig. Die Lösung lautet nämlich Benutzernamen. Kollegin Charlie Straub hat sich mal schlau gemacht.
1: Genau, die führt WhatsApp jetzt nämlich im Laufe des Jahres ein. Man kann sich die Namen aber schon reservieren lassen. Das ist dann einfach dazu da, dass man mit neuen Kontakten zum Beispiel nicht mehr die Telefonnummer teilen muss, sondern einen ganz eindeutigen Benutzernamen.
0: Charlie, wie kann man sich so einen Benutzernamen denn erstellen?
1: Und zwar unter Einstellungen, dann geht ihr auf Konto und dann wählt ihr den Benutzernamen aus.
0: Klingt da eigentlich ganz simpel, reserviert euch am besten jetzt schon eure Benutzernamen, damit euer Wunschname nicht schon weg ist, habe ich natürlich schon gemacht mit dem Grauerle. Man kann die Benutzernamen auch später nochmal ändern, wenn man möchte. Also da keinen Stress, nur vielleicht ist er dann halt weg. Wir haben euch auf den neuesten Stand gebracht. Ich bin gespannt, was ihr so für Benutzernamen habt. Habt ihr da eigentlich so ganz verrückte vielleicht? Vielleicht auch witzige? Schreibt mir gerne 0721 945 88 99. 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

0: Euer Lieblingsradio mit der Morgenshow. Schön, dass ihr mit dabei seid. Ja, ihr habt heute noch keinen Sport gemacht, keinen Morgensport. Dann hoffe ich, dass ihr jetzt eine halbe Minute Zeit habt, denn manchmal, da macht man Sport von ganz alleine.
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2: Wer auf dem Dorf wohnt, hat meistens kein Fitnessstudio um die Ecke, braucht aber auch keins. Fitness machst du als Dörfler automatisch. Schulter und Unterarm trainierst du durchs Winken. Du musst ja auf jedem Feldweg mindestens 8 Leute grüßen, obwohl du nur 3 kennst.
3: Hallo, Herr, hier, links.
2: Rückentraining gibt's auch gratis. Wenn irgendein Nachbar sagt, kannst du mal eben mit anfassen, dann baut ihr halt den ganzen Tag über das Gartenhaus auf. Ja, und Cardio machst du immer beim Schützenfest, erst in der Polonaise. Und hinterher kannst du natürlich nicht mehr fahren und die 10 Kilometer nach Hause sind zu Fuß schon eine Herausforderung mit 3 Promille.
3: Komm, wir nehmen uns noch ein Wegbier mit.
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4: Mit Corinna Decker. Guten Morgen. Die USA sind bei der Fußball-Weltmeisterschaft ausgeschieden. Belgien gewann deutlich 4:1. Und das, obwohl der beste US-Stürmer nach der umstrittenen Entscheidung der FIFA doch in der Startelf spielen durfte.
5: Die USA sind raus. Da half auch Trumps Eingreifen von höchster Stelle nichts. Balogun war auf dem Spielfeld, richtete aber gegen die überlegenen Belgier nichts aus. Viel Scham und Empörung gab es aber auch, nicht nur unter Fußballfans. Trumps Anruf bei der FIFA habe die Glaubwürdigkeit des US-Teams und der ganzen WM ruiniert, schimpfen viele. Wenn der Gastgeber sich nicht an Regeln hält, warum sollen es dann andere tun? Tina Eck, USA.
4: Außerdem flog Portugal mit Superstar Ronaldo aus dem Turnier. Spanien gewann 1:0. Das Elterngeld soll nach einem Gesetzentwurf künftig nur noch 12 statt 14 Monate gezahlt werden. Und auch nur dann, wenn Mütter und Väter jeweils mindestens 3 Monate berufliche Auszeit nehmen. Gleichzeitig soll der Mindestbetrag angehoben werden von 300 auf 330 Euro. Der Gesetzentwurf wird laut Familienministerin Prien gerade noch intern geprüft. Der Ätna auf Sizilien spuckt wieder Asche. Im Netz spaltet der Vulkan gerade die Gemüter. Auf Insta und TikTok feiern viele die spektakulären Videos. Allerdings bleibt der Flughafen Catania bis auf Weiteres dicht. Und betroffene Passagiere posten frustriert über mangelnde Infos und kurzfristige Absagen. Bei Vulkanausbrüchen gelten außergewöhnliche Umstände. Da bleiben viele auf ihren Kosten sitzen.
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6: Auf Bahnreisende und Pendler rund um Tübingen und Reutlingen kommen ab Freitag wochenlange Einschränkungen zu. 4 Wochen lang fallen auf mehreren Strecken Züge aus, Fahrpläne ändern sich und Busse ersetzen teils den Bahnverkehr. Grund sind Bauarbeiten an der DB-Infrastruktur zwischen Tübingen und Stuttgart sowie zwischen Tübingen und Bad Urach. Danach wird es dann auf der Neckaralb und der Ermstalbahn ebenfalls Zugausfälle geben, und zwar bis zum Ende der Sommerferien. Ilona Leicht, Neckaralb live in Reutlingen.
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7: Die Sonne, die begleitet uns weiterhin, heute allerdings ein bisschen bedeckter. Mehr Wolken dazu bei bis zu 30 Grad bei uns in der Region. Perfektes Badewetter, könnte man sagen. Nicht zu heiß und die Sonne, die knallt nicht so arg auf eure Haut. Also moderater UV-Index heute. Schauen wir auf den Neckar. Bleibt Wettertrend. Morgen bis zu 27 Grad, ebenfalls noch mit einigen Wolken. Übermorgen am Donnerstag, da wird es dann wieder klarer bei bis zu 29 Grad und viel Sonne.
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7: Die Straßen an diesem Dienstag sind frei. Ich wünsche allen da draußen gute und sichere Fahrt. Passt auf euch auf.
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7: Die stehen im Ortsausgang Megakingen in Richtung Trochtelfingen. In Haiingen wird geblitzt in der Holzgasse sowie in Neckartalfingen in der Tübinger Straße. Und der letzte mir bekannte Blitzer steht in Buddelshausen im Stockerweg.
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7: Ich wünsche euch einen erfolgreichen Tag. Zieht mein Lachen auf einen guten Morgen mit Genesis in Visible Touch.

0: ist sie, die einfach gute Musik gehört. Neckar bleibt stadtklar, die Morgenschau. Schön, dass ihr mit dabei seid. Heute bis zu 30 Grad. Weniger Sonne, ein paar mehr Wolken heute mit dabei an diesem Dienstag. Ja, und was sonst noch dabei ist, ist natürlich wieder was zum die Ohren spitzen. Ihr dürft die Lausche aufmachen. Es geht mal wieder bis zum Lerner.
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0: Ihr kennt es vielleicht. Tava, ihr habt euch in der Kaugummi eingesetzt. Und jetzt ist das jenseits so reibe ich am Schädel. Na ne, ich da ein Tipp, wie ihr das wieder wegkriegt. Und zwar einfach gucken, dass ihr schneller heimkommt. Und dann könnt ihr da das Hosenrad und das Gefrierfach einlegen für eine Stunde. Und da ist nämlich so, dass das Kaugummi ziemlich hart wird. Und dann könnt ihr das einfach ankratzen. Also nicht vergessen. Wollt ihr wieder gut aussehen mit einer frischen Hose und sexy Pose und ihr habt ein Kaugummi, na Rocket auf der Hose, na dann so ein neues Gefrierfach und ihr könnt es abkratzen und ich sag euch, die Freude wird aus euch rausplatzen, wenn's wieder sauber ist, gell? Nicht vergessen!
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Buschka, einfach gute Musik jetzt, Neckar bleibt stadtklar, die Morgenshow. Und ja, leider sind wir am Ende angekommen. Nochmal die Erinnerung, heute Abend spielt die Schweiz, unser letzter deutschsprachiger Nachbar, noch gegen Kolumbien um den Einzug ins Viertelfinale. Wir drücken natürlich beide Daumen. Um 22 Uhr geht's da los, nicht vergessen. Wir sind natürlich gespannt, wie es ausgeht. Ansonsten freue ich mich auf morgen. Morgen haben wir Bergfest Mittwoch. Da geht's wieder rund. Seid mit dabei. Um 6 hole ich euch aus dem Bett. Bis dahin eine gute Zeit. Vergesst mir das Lachen nicht. Euer Krawalle sagt Ade.

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6: Mit Corinna Decker. Guten Morgen. Mit den USA ist jetzt der letzte WM-Gastgeber aus dem Turnier geflogen. Belgien hat deutlich mit 4:1 gewonnen. Und das nach dem ganzen Wirbel um die FIFA-Entscheidung, Stürmer Balogun trotz Rotsperre spielen zu lassen. US-Präsident Trump hat jetzt vor Journalisten zugegeben, FIFA-Boss Infantino deshalb angerufen zu haben. Seine Aussage, er habe nicht gewusst, was eine rote Karte sei.
7: I didn't know what the hell a red card was. When I found out, I said, you gotta be kidding.
6: Als ich es herausfand, sagte ich, du machst Witze. Im Nachhinein hat es nichts genutzt. Belgien war die deutlich bessere Mannschaft. Auch Spanien ist weiter. 1:0 gegen Portugal. Kanada kauft 12 U-Boote vom deutschen Rüstungsunternehmen TKMS. Das hat Premierminister Carney verkündet. Aus Sicht von Bundeskanzler Merz ein starkes Zeichen der strategischen Zusammenarbeit. Für TKMS in Kiel ist es der größte U-Boot-Auftrag in der Unternehmensgeschichte. Nina Chubas Diss gegen die Stuttgarter Fans sorgt gerade für ordentlich Ärger im Netz. Die Sängerin hat in ihrem Podcast das Stuttgart-Publikum als lameste Crowd bezeichnet. In anderen Städten würden die Fans mehr abgehen. In Stuttgart wird sich nicht viel bewegt, lästert sie. Auf Social Media sind viele Fans sauer. Andere geben ihr aber recht und schreiben, check es selbst als Stuttgarter nicht, warum die Stimmung oft so tot ist. Trotz Rekordhitze waren Zehntausende zu Nina Chubas Auftritt beim Kessel-Festival gekommen.
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8: Die letzten Arbeiten im Tübinger Anlagenpark laufen auf Hochtouren. Nach 6 Jahren Bauzeit ist die neue Gestaltung mit dem neuen Sport- und Bewegungsbereich sowie dem Piratenspielplatz jetzt abgeschlossen. Das wird gefeiert. Am 14. Juli wird der Park offiziell eröffnet. Danach gibt es eine Art Festwoche für die Bürger. Karin Rothaupt, Neckaralb live in Tübingen.
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9: Wolkig ist es heute Nachmittag und im Norden und Osten kommt von der Küste her Regen auf, der sich weiter ausbreitet, während es in der Südwesthälfte sonnig und trocken bleibt. Dazu liegen die aktuellen Temperaturen je nach Gegend zwischen 18 und 32 Grad. Morgen bleibt es im Norden und Osten eher grau und regnerisch, dazu windig mit Sturmböen und maximal bis 34 Grad.
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10: Aktuell gibt es keine Meldungen zwischen Neckar und Alb. Wir wünschen eine gute Fahrt.
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11: Geblitzt wird in Oschelhagen in der Nürnberger Straße, außerdem in Metzingen in der Eichbergstraße. In Gomaringen steht ein Blitzer in der Schillerstraße und in Tübingen wird auf der Landstraße geblitzt, wenn man in Richtung Hirschau fährt. Dann habe ich noch einen Blitzer in Bodelshausen im Stockerweg und in Balingen-Zillhausen wird in der Ufrofer Straße geblitzt. In Albstadt-Teilfingen steht ein Blitzer in der Vasenstraße und dann habe ich noch einen Blitzer in Trochtelfingen in der Reutlinger Straße.
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11: Ich bin Katharina Simon. Hi, schönen Vormittag euch an diesem Dienstag. Heute ordentlich Sonne für uns und damit auch eine schöne Sommerwärme. Seid ihr schon braun gebrannt oder gehört ihr auch, so wie ich, eher so zur Gruppe weiß wie die Wand? Und was sind eure Sonne-Bräune-Tipps? Schreibt mir die gerne, ich brauche sie wirklich dringend. 07121 945 88 99.

0: So klingt einfach gute Musik hier bei eurem Lieblingssender. Tom Odell hat über die Liebe gesungen mit Another Love. Für die deutsche Nationalmannschaft ist die Fußball-WM ja bereits Geschichte. Nach dem bitteren Aus gegen Paraguay ist das Team jetzt auch schon wieder in Deutschland. Gar nicht erst dabei, obwohl von vielen gewünscht und gefordert, war Matthias Ginter vom SC Freiburg. Aber der Weltmeister von 2014 hat die freie Zeit gut genutzt. Mit seiner Frau Christina hat er ihr gemeinsames Kinderbuch Die Pfotenkicker vorgestellt. Ralf Schöffmann hat reingeschaut. Ralf, um was geht's denn genau bei den Pfotenkickern?
1: Im Buch Die Pfotenkicker spielen unterschiedliche Tiere zusammen Fußball. Zum Beispiel ein Känguru, ein Seelöwe und ein Elefant. Das Ganze wirkt ziemlich chaotisch und es geht darum, wie aus diesem wilden Durcheinander ein Team wird. Dabei helfen der Luchs Matze und die Katze Chrissy. Klar, das sind die beiden Autoren Matthias und Christina Ginter. Die formen dann tatsächlich eine Mannschaft und gemeinsam stellen sie sich einer schweren Aufgabe.
0: Welche Idee hatten die beiden denn mit dem Buch?
1: Christina Ginter hat mir die Intention hinter dem Buch so erklärt.
2: Mit dem Buch Die Pfotenkicker wollen wir natürlich vermitteln, dass man sehr viele unterschiedliche Stärken haben kann, aber man kann auch sehr viele unterschiedliche Schwächen haben. Und durch die Gemeinschaft und durch das Team kann das super gut aufgefangen und ausgeglichen werden. Und wichtig ist bei uns einfach, dass es viele verschiedene Kinder gibt, die verschiedene Handicaps haben und trotzdem in der Gemeinschaft und im Team zusammen was Wunderbares schaffen können.
0: Wie viel Persönliches von Matthias Ginter steckt im Buch?
1: Einiges steckt da natürlich drin, verrät SC-Profi Matthias Ginter.
3: Natürlich sehr, sehr viel Familiäres von uns, gerade mit den eigenen Kindern. Gibt es auch zu Hause mal Sorgen, auch mal Zweifel und deswegen ist es sehr, sehr wichtig, immer wieder auch Mut zu haben und ich hoffe, dass das Buch auch in gewisser Weise auch ein Mutmacher ist, wenn irgendetwas aussichtslos erscheint, dass man dann trotzdem zusammenhält und dann diese Ängste mit Mut überwinden kann.
0: Ein mutmachendes Kinderbuch, Die Pfotenkicker, geschrieben von Fußballprofi Matthias Ginter und seiner Frau Christina. Erschienen ist es im Herder Verlag.
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1: Wolkig ist es heute Nachmittag und im Norden und Osten kommt von der Küste her Regen auf, der sich weiter ausbreitet, während es in der Südwesthälfte sonnig und trocken bleibt. Dazu liegen die aktuellen Temperaturen je nach Gegend zwischen 18 und 32 Grad. Morgen bleibt es im Norden und Osten eher grau und regnerisch, dazu windig mit Sturmböen und maximal bis 34 Grad.
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2: Aktuell gibt es keine Meldungen zwischen Neckar und Alb. Wir wünschen eine gute Fahrt.
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3: Geblitzt wird in Oschelhagen in der Nürnberger Straße, außerdem in Metzingen in der Eichbergstraße. In Gomaringen steht ein Blitzer in der Schillerstraße und in Tübingen wird auf der Landstraße geblitzt, wenn man in Richtung Hirschau fährt. Dann habe ich noch einen Blitzer in Bodelshausen im Stockerweg und in Balingen-Zillhausen wird in der Ufrofer Straße geblitzt. In Albstadt-Teilfingen steht ein Blitzer in der Vasenstraße und dann habe ich noch einen Blitzer in Trochtelfingen in der Reutlinger Straße.
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2: Mit Corinna Decker. Guten Tag. In der Nähe des Hotels, in dem der französische Präsident Macron bei seinem Syrien-Besuch residiert, sind heute Morgen Bomben explodiert. Das berichten Augenzeugen. Sein Büro teilt mit, Macron sei in Sicherheit und sein Besuch in Syrien werde fortgesetzt. Er ist der erste westliche Staatschef, der Syrien seit dem Sturz von Machthaber Assad vor 2 Jahren besucht. Im Anschluss reist er weiter zum NATO-Gipfel nach Ankara. Thema dort unter anderem der Ukraine-Krieg. Baden-Württembergs Justizminister Oppelt und Innenminister Hagel setzen sich dafür ein, dass WhatsApp, Instagram und weitere Messenger private Chats weiter nach Missbrauchsinhalten durchsuchen dürfen. Diese Woche stimmt das EU-Parlament darüber ab. Hintergrund: Die entsprechende Regelung ist im April ausgelaufen. Die Bekämpfung von Kinderpornografie in Deutschland hängt aber stark von US-Hinweisen ab. In den letzten beiden Jahren kamen jeweils über 200.000 Meldungen ans BKA. Mehr als die Hälfte davon war strafrechtlich relevant. Wer künftig für sein Baby eine berufliche Auszeit nimmt, muss sich auf Änderungen beim Elterngeld einstellen. Familienministerin Prien hat ein neues Modell vorgelegt. Es soll nur noch 12 statt 14 Monate gezahlt werden und auch nur dann, wenn Mütter und Väter jeweils mindestens 3 Monate berufliche Auszeit nehmen. Gleichzeitig soll der Mindestbetrag von 300 auf 330 Euro angehoben werden.
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3: Auf Bahnreisende und Pendler rund um Tübingen und Reutlingen kommen ab Freitag wochenlange Einschränkungen zu. 4 Wochen lang fallen auf mehreren Strecken Züge aus, Fahrpläne ändern sich und Busse ersetzen teils den Bahnverkehr. Grund sind Bauarbeiten an der DB-Infrastruktur zwischen Tübingen und Stuttgart sowie zwischen Tübingen und Bad Urach. Danach wird es dann auf der Neckaralb und der Ermstalbahn ebenfalls Zugausfälle geben, und zwar bis zum Ende der Sommerferien. Ilona Leicht, Neckaralb live in Reutlingen.
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4: Wolkig ist es heute Nachmittag und im Norden und Osten kommt von der Küste her Regen auf, der sich weiter ausbreitet, während es in der Südwesthälfte sonnig und trocken bleibt. Dazu liegen die aktuellen Temperaturen je nach Gegend zwischen 18 und 32 Grad. Morgen bleibt es im Norden und Osten eher grau und regnerisch, dazu windig mit Sturmböen und maximal bis 34 Grad.
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5: Aktuell gibt es keine Meldungen zwischen Neckar und Alb. Wir wünschen eine gute Fahrt.
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6: Geblitzt wird in Oschelhagen in der Nürnberger Straße, außerdem in Metzingen in der Eichbergstraße. In Gomaringen steht ein Blitzer in der Schillerstraße und in Tübingen wird auf der Landstraße geblitzt, wenn man in Richtung Hirschau fährt. Dann habe ich noch einen Blitzer in Bodelshausen im Stockerweg und in Balingen-Zillhausen wird in der Ufrofer Straße geblitzt. In Albstadt-Teilfingen steht ein Blitzer in der Vasenstraße und dann habe ich noch einen Blitzer in Trochtelfingen in der Reutlinger Straße.
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6: Ich habe hier jetzt einen Song in der Pipeline, der die Karriere der Sängerin verändert hat. Er löste Kontroversen aus, spaltete Feministinnen, die Pro-Life-Aktivisten und die Kirche. Es geht um die Gedanken eines schwangeren Teenagers. Hier ist Papa Don't Preach von Madonna. Ich bin Katharina Simon. Hi!

0: Broken Sunshine, Michael Schulte. So klingt einfach gute Musik hier bei Neckaralb live an eurem Dienstag. Schnell mal eine WhatsApp an den coolen Typen von gestern schreiben. Ach nee, Mist, die Nummer haben wir ja gar nicht ausgetauscht. Das könnte in Zukunft aber gar nicht mehr so wichtig sein. Die Lösung lautet Benutzernamen. Kollegin Charlie Straub hat sich mal schlau gemacht.
1: Genau, die führt WhatsApp jetzt nämlich im Laufe des Jahres ein. Man kann sich die Namen aber schon reservieren lassen. Das ist dann einfach dazu da, dass man mit neuen Kontakten zum Beispiel nicht mehr die Telefonnummer teilen muss, sondern einen ganz eindeutigen Benutzernamen.
0: Und wie kann man sich so einen Benutzernamen erstellen?
1: Unter Einstellungen, dann geht ihr auf Konto und dann wählt ihr den Benutzernamen aus.
0: Ja, klingt ja eigentlich ganz einfach. Reserviert euch am besten jetzt schon euren Benutzernamen, damit euer Wunschname nicht schon weg ist. Man kann die Benutzernamen auch später nochmal ändern, wenn man möchte.
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9: Wolkig ist es heute Nachmittag und im Norden und Osten kommt von der Küste her Regen auf, der sich weiter ausbreitet, während es in der Südwesthälfte sonnig und trocken bleibt. Dazu liegen die aktuellen Temperaturen je nach Gegend zwischen 18 und 32 Grad. Morgen bleibt es im Norden und Osten eher grau und regnerisch, dazu windig mit Sturmböen und maximal bis 34 Grad.
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10: Aktuell gibt es keine Meldungen zwischen Neckar und Alb. Wir wünschen eine gute Fahrt.
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11: Geblitzt wird in Oschelhagen in der Nürnberger Straße, außerdem in Metzingen in der Eichbergstraße. In Gomaringen steht ein Blitzer in der Schillerstraße und in Tübingen wird auf der Landstraße geblitzt, wenn man in Richtung Hirschau fährt. Dann habe ich noch einen Blitzer in Bodelshausen im Stockerweg und in Balingen-Zillhausen wird in der Ufhofer Straße geblitzt. In Albstadt-Teilfingen steht ein Blitzer in der Vasenstraße und dann habe ich noch einen Blitzer in Trochtelfingen in der Reutlinger Straße.
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4: Ich bin Wolfgang Bofinger. Guten Tag. US-Präsident Trump wird beim NATO-Gipfel in Ankara nach Medienberichten voraussichtlich seine Bereitschaft für den Verkauf hochmoderner F-35 Kampfjets an die Türkei signalisieren. Das berichten New York Times und CNN. Sollte es tatsächlich dazu kommen, würde die US-Regierung eine langjährige Position ändern. Trump hatte vor kurzem bereits Bewegung in dieser Sache angedeutet, ohne konkret zu werden. Damit ein solcher Verkauf mit US-Gesetz vereinbar ist, müsste sich auch die Türkei bewegen. Offizielle Anzeichen dafür gibt es bislang allerdings nicht. Mehr als 41 Jahre nach dem gewaltsamen Tod einer Frau in Deggingen, Kreis Göppingen, hat die Staatsanwaltschaft Anklage wegen Mordes gegen einen heute 70 Jahre alten Mann erhoben. Dem Beschuldigten wird vorgeworfen, die damals 31-Jährige vergewaltigt und anschließend getötet zu haben. Der Beschuldigte sitzt derzeit in U-Haft. Zu den Vorwürfen hat er sich nach Angaben der Staatsanwaltschaft bislang nicht geäußert. Die Lebenserwartung in Bayern ist so hoch wie noch nie. Frauen werden im Schnitt 84 Jahre alt, so das Bayerische Landesamt für Statistik in Fürth. Bei Männern sind es 79,7 Jahre. Demnach ist das die höchste Lebenserwartung seit Beginn der Berechnungen. Im deutschlandweiten Vergleich haben die bayerischen Männer nach Baden-Württemberg die höchste Lebenserwartung. Die bayerischen Frauen liegen auf Platz 3 nach Baden-Württemberg und Sachsen.
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5: Rechtzeitig vor der nächsten Hitzewelle kommen gute Nachrichten für alle Freibadfans in Albstadt. Das Becken im Naturbad Teilfingen ist wieder offen. Letzte Woche waren dort bei Wasserproben zu hohe Werte an Kolibakterien gemessen worden. Die können Magen-Darm-Probleme verursachen. Das kommt in dem Naturbad immer mal wieder vor, zuletzt Anfang Juni. Ist das Schwimmbecken geschlossen, bleiben die Außenanlagen des Naturbadgeländes trotzdem für Gäste zugänglich. Und zwar for free. Ilona Leicht, Neckaralb live in Teilfingen.
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6: Wolkig ist es heute Nachmittag und im Norden und Osten kommt von der Küste her Regen auf, der sich weiter ausbreitet, während es in der Südwesthälfte sonnig und trocken bleibt. Dazu liegen die aktuellen Temperaturen je nach Gegend zwischen 18 und 32 Grad. Morgen bleibt es im Norden und Osten eher grau und regnerisch, dazu windig mit Sturmböen und maximal bis 34 Grad.
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7: Aktuell gibt es keine Meldungen zwischen Neckar und Alb. Wir wünschen eine gute Fahrt.
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8: Geblitzt wird in Oschelhagen in der Nürnberger Straße, außerdem in Metzingen in der Eichbergstraße. In Gomeringen steht ein Blitzer in der Schillerstraße und in Tübingen wird auf der Landstraße geblitzt, wenn man in Richtung Hirschau fährt. Dann habe ich noch einen Blitzer in Bodelshausen im Stockerweg und in Balingen-Zillhausen wird in der Ufhofer Straße geblitzt. In Albstadt-Teilfingen steht ein Blitzer in der Vasenstraße und dann habe ich noch einen Blitzer in Trochtelfingen in der Reutlinger Straße.
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8: Dienstagmittag zwischen Neckar und Alb. Hallo zusammen, ich bin Katharina Simon. Eine gute Mittagspause wünsche ich euch. 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

0: 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Justin Bieber mit Love Yourself 2015 veröffentlicht. Der hat meine Teenagerzeit schon echt sehr beeinflusst, der Song. Einfach gute Musik war das hier bei Neckaralb Live. So klingt euer Dienstag. Und jetzt schauen wir mal in die Region.
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0: Mit mir Katharina Simon. Hallo.
1: Kais Reutlingen.
0: Bahnpendler rund um Metzingen müssen sich auf Einschränkungen einstellen. Wegen Bauarbeiten fallen vom 10. Juli bis zum 8. August zahlreiche Züge auf der Neckaralbbahn und der Ermstalbahn aus. Betroffen sind unter anderem Verbindungen zwischen Stuttgart, Tübingen, Reutlingen und Bad Urach. Stattdessen fahren Ersatzbusse. Die Bahn empfiehlt, vor der Fahrt den aktuellen Fahrplan zu prüfen und mehr Zeit einzuplanen.
1: Zollernalbkreis.
0: Der ADAC macht mit seinem mobilen Prüfdienst Station in Albstadt. Am 13. und 14. Juli können Autofahrer ihre Fahrzeuge kostenlos checken lassen, zum Beispiel die Bremsen, Stoßdämpfer, Reifen oder die Beleuchtung. Auch ein Blick unter das Auto ist möglich. Der Prüftruck steht auf dem Parkplatz an der Zollernalbhalle und ist jeweils von 10 bis 13 Uhr und von 14 bis 18 Uhr geöffnet.
1: Kreis Tübingen.
0: Der neue Anlagepark in Tübingen ist fertig. Nach rund 6 Jahren Bauzeit wird der letzte Bauabschnitt mit Piratenspielplatz und Sportbereich am 14. Juli offiziell eröffnet. Die Stadt feiert das mit einer Festwoche voller Aktionen, Führungen und Musik. Zur Eröffnung gibt's außerdem eine besondere Aktion. Alle Kinder, die als Piratin oder Pirat verkleidet kommen, bekommen ein kostenloses Eis, so Medienberichte.
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8: Wolkig ist es heute Nachmittag und im Norden und Osten kommt von der Küste her Regen auf, der sich weiter ausbreitet, während es in der Südwesthälfte sonnig und trocken bleibt. Dazu liegen die aktuellen Temperaturen je nach Gegend zwischen 18 und 32 Grad. Morgen bleibt es im Norden und Osten eher grau und regnerisch, dazu windig mit Sturmböen und maximal bis 34 Grad.
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9: Aktuell gibt es keine Meldungen zwischen Neckar und Alb. Wir wünschen eine gute Fahrt.
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10: Geblitzt wird in Oschelhagen in der Nürnberger Straße, außerdem in Metzingen in der Eichbergstraße. In Gomaringen steht ein Blitzer in der Schillerstraße und in Tübingen wird auf der Landstraße geblitzt, wenn man in Richtung Hirschau fährt. Dann habe ich noch einen Blitzer in Bodelshausen im Stockerweg und in Balingen-Zillhausen wird in der Ufhofer Straße geblitzt. In Albstadt-Teilfingen steht ein Blitzer in der Vasenstraße und dann habe ich noch einen Blitzer in Trochtelfingen in der Reutlinger Straße.
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7: Ich bin Wolfgang Bofinger. Guten Tag. Baden-Württembergs Justizminister Opelt und Innenminister Hagel setzen sich dafür ein, dass WhatsApp, Instagram und Co. private Chats weiter nach Missbrauchsinhalten durchsuchen dürfen. Diese Woche stimmt das EU-Parlament darüber ab. Hintergrund: Die entsprechende Regelung ist im April ausgelaufen. Die Bekämpfung von Kinderpornografie in Deutschland hängt aber stark von US-Hinweisen ab. In den beiden letzten Jahren kamen jeweils über 200.000 Meldungen ans Bundeskriminalamt. Mehr als die Hälfte davon war strafrechtlich relevant. Mit den USA ist jetzt der letzte WM-Gastgeber aus dem Turnier ausgeschieden. Belgien gewann deutlich mit 4:1. Vorausgegangen war der ganze Wirbel um die FIFA-Entscheidung, US-Stürmer Balogun trotz Rotsperre spielen zu lassen. Am Ende gab US-Präsident Trump vor Journalisten zu, FIFA-Boss Infantino deshalb angerufen zu haben. Seine als Blamage gewertete Behauptung, er habe nicht gewusst, was eine rote Karte ist.
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8: Das Rangendinger Ackerwildkrautgebiet ist einzigartig im Land. Deshalb soll es jetzt unter Naturschutz gestellt werden. Dort wachsen seltene Wildpflanzen, die auf normalen Äckern nicht mehr vorkommen. Sie bilden die Lebensgrundlage für viele gefährdete Käferarten. Das Regierungspräsidium Tübingen hat den Verordnungsentwurf und die Karten für das geplante Naturschutzgebiet öffentlich ausgelegt. Bürger können bis zum 6. August Bedenken und Anregungen vorbringen. Walter Frevert, Neckaralb live in Rangendingen.
7: Nina Chubas Diss gegen die Stuttgarter Fans sorgt gerade für ordentlich Ärger im Netz. Die Sängerin hatte auf ihrem Podcast das Publikum ihres Auftritts beim Kesselfestival auf dem Wasen als lämste Crowd bezeichnet. In anderen Städten gingen die Fans mehr ab, in Stuttgart werde sich nicht viel bewegt, lästert sie. Auf Social Media sind viele Fans sauer, andere geben ihr aber recht und schreiben, checke selbst als Stuttgarter nicht, warum die Stimmung oft so tot sei. Trotz Rekordhitze waren Zehntausende zu ihrem Auftritt gekommen.
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9: Wolkig ist es heute Nachmittag und im Norden und Osten kommt von der Küste her Regen auf, der sich weiter ausbreitet, während es in der Südwesthälfte sonnig und trocken bleibt. Dazu liegen die aktuellen Temperaturen je nach Gegend zwischen 18 und 32 Grad. Morgen bleibt es im Norden und Osten eher grau und regnerisch, dazu windig mit Sturmböen und maximal bis 34 Grad.
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10: Aktuell gibt es keine Meldungen zwischen Neckar und Alb. Wir wünschen eine gute Fahrt.
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11: Geblitzt wird in Oschelhagen in der Nürnberger Straße, außerdem in Gomaring in der Schillerstraße und in Rottenburg-Hemmendorf in der Hessentorstraße. Ein Blitzer steht auch noch zwischen Hirlingen und Dettingen, da ist 70 erlaubt. Geblitzt wird außerdem in Balingen-Zillhausen in der Ufhofer Straße und in Albstadt-Margrethausen in der Dorfstraße. Ein weiterer Blitzer steht in Balingen-Frommern in der St. Gallusstraße.
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11: Schönen Dienstagmittag euch. Ich bin Katharina Simon und wir starten in die Stunde mit Desireless und Voyage, Voyage.

0: Shaboozy und Miles Smith liefern einfach gute Musik zu euch nach Hause, ins Auto oder ins Büro mit Blink Twice. Und jetzt schauen wir einmal drauf, was wir noch so über Fußball lernen können.
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5: Wolkig ist es heute Nachmittag und im Norden und Osten kommt von der Küste her Regen auf, der sich weiter ausbreitet, während es in der Südwesthälfte sonnig und trocken bleibt. Dazu liegen die aktuellen Temperaturen je nach Gegend zwischen 18 und 32 Grad. Morgen bleibt es im Norden und Osten eher grau und regnerisch, dazu windig mit Sturmböen und maximal bis 34 Grad.
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6: Aktuell gibt es keine Meldungen zwischen Neckar und Alb. Wir wünschen eine gute Fahrt.
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7: Geblitzt wird in Oschelhagen in der Nürnberger Straße, außerdem in Gomaring in der Schillerstraße und in Rottenburg-Hemmendorf in der Hessentorstraße. Ein Blitzer steht auch noch zwischen Hillingen und Dettingen, da ist 70 erlaubt. Geblitzt wird außerdem in Balingen-Zillhausen in der Ufhofer Straße und in Albstadt-Margrethausen in der Dorfstraße. Ein weiterer Blitzer steht in Balingen-Frommern in der St. Gallusstraße.
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5: Ich bin Wolfgang Bofinger. Guten Tag. US-Präsident Trump wird beim NATO-Gipfel in Ankara nach Medienberichten voraussichtlich seine Bereitschaft für den Verkauf hochmoderner F-35-Kampfjets an die Türkei signalisieren. Das berichten New York Times und CNN. Sollte es tatsächlich dazu kommen, würde die US-Regierung eine langjährige Position ändern. Trump hatte vor kurzem bereits Bewegung in der Sache angedeutet, ohne konkret zu werden. Damit ein solcher Verkauf mit US-Gesetz vereinbar ist, müsste sich auch die Türkei bewegen. Offizielle Anzeichen dafür gibt es bislang nicht. Mit Strahlenmessungen aus einem Hubschrauber bereiten sich Behörden auf einen möglichen Atomunfall vor. Obwohl in Deutschland keine Kernkraftwerke mehr im Betrieb seien, müsse man auf Unfälle vorbereitet sein, so das Bundesamt für Strahlenschutz. Letztlich gehe es bei den aktuellen Übungen in Schwaben auch um eine mögliche Havarie in einem Atommeiler im Ausland. Helikopter der Bundespolizei seien bis Donnerstag südlich von Augsburg bei Mindelheim und Schwabmünchen sowie am Forgensee unterwegs, so die Behörde. Das Bistum Eichstätt in Bayern hat einen neuen Bischof aus Baden. Papst Leo XVI. Hat den Freiburger Weihbischof Christian Würz zum neuen Oberhirten ernannt. Am Mittag wurde die Personalentscheidung im Eichstätter Dom und zeitgleich im Vatikan verkündet. Der Abschied aus Freiburg falle ihm nicht leicht, so Würz, der aus Karlsruhe stammt. Die Diözese liegt zentral im Freistaat und erstreckt sich vom Süden Nürnbergs bis nach Ingolstadt.
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6: Eine Gewölbedecke, die an ein grün-goldenes Palmendach erinnert, petrolfarbene Kirchenbänke und dazu farblich passende Regale für die Gesangbücher. Die katholische Kirche St. Ulrich in Geislingen im Zollernalbkreis erstrahlt nach ihrer Renovierung in den schönsten Regenbogenfarben. Das expressionistische Gotteshaus ist am Wochenende von Weihbischof Gerhard Schneider feierlich wiedereröffnet worden. Schneider lobte in seiner Messe die gelungene Restaurierung mit der revolutionären Farbgestaltung. Ilona Leicht, Neckaralb live in Geislingen.
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7: Wolkig ist es heute Nachmittag und im Norden und Osten kommt von der Küste her Regen auf, der sich weiter ausbreitet, während es in der Südwesthälfte sonnig und trocken bleibt. Dazu liegen die aktuellen Temperaturen je nach Gegend zwischen 18 und 32 Grad. Morgen bleibt es im Norden und Osten eher grau und regnerisch, dazu windig mit Sturmböen und maximal bis 34 Grad.
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8: Aktuell gibt es keine Meldungen zwischen Neckar und Alb. Wir wünschen eine gute Fahrt.
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9: Geblitzt wird in Oschelhagen in der Nürnberger Straße, außerdem in Gomaring in der Schillerstraße und in Rottenburg-Hemmendorf in der Hessentorstraße. Ein Blitzer steht auch noch zwischen Hillingen und Dettingen, da ist 70 erlaubt. Geblitzt wird außerdem in Balingen-Zillhausen in der Ufhofer Straße und in Albstadt-Margrethausen in der Dorfstraße. Ein weiterer Blitzer steht in Balingen-Frommern in der St. Gallusstraße.
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10: Am Mikro bin ich, Katharina Simon. Hallo zusammen, einen schönen Dienstag wünsche ich euch.

0: Madcon mit Baggin war das an eurem Dienstag. Hier einfach gute Musik, klingt genauso. Hier bei Neckaralb Live.
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2: Ja, Frau Klaus?
3: VEM AG, Verfahrensmanagement für Großraum- und Schwertransport, ist Bahnhöfer, grüß Gott.
2: Grüß Gott.
3: Herr Vogler, wir sind zuständig für den Transport zweier Windkraftrotoren von Landshut bis Schwarzwald. Und da hat sich jetzt ein Problem ergeben, weil auf der A81 gibt es eine Sperrung, sodass wir über Land ausweichen müssen, und zwar über Orsingen und Volkertshausen bis zur A81. Jetzt haben wir aber vom Straßenverkehrsamt Konstanz erfahren, dass Sie genau da, wo wir durch müssen, eine Straßensperre haben wollen.
2: Das ist richtig, die ist angemeldet, genau.
3: Es geht natürlich nicht, Herr Vogler, deswegen rufe ich an. Wir müssen da weit vorplanen. Können Sie Ihr Feier um 2 Wochen verschieben?
2: Ich soll mein Jubiläumsfest absagen fürs Wochenende.
3: Wir müssen unbedingt die nächsten 14 Tage frei halten.
2: Ich kann doch das Fest nicht absagen. Wir haben das... Die ganzen Bands sind organisiert, die Gruppen und alles Mögliche. Also
3: Herr Vogler, es geht um die Stromversorgung Süddeutschlands. Und Sie wissen doch selber, dass die Bundeswehr, die Energiesicherheit hat doch wohl Priorität vor einem Kneipenfest, oder?
2: Ich zahle ja auch jahrelang meine Steuer, mache und tue alles Mögliche und irgendwelche Sesselpupser hocken da irgendwo, sonst irgendwo im Büro und machen mir das Leben zur Hölle. Also jetzt ist irgendwo mal Feierabend in dem Land.
3: Ja, jetzt machen wir es so, also die Bands, die können ruhig spielen, da freuen sich die Arbeiter auch. Morgen kommt unsere Chefmanagerin durch, dann besprechen Sie das mit ihr. Das ist nämlich die Frau Isabel Vogler und hier ist der Telefoncheck.
2: Das ist ach du Scheiße.
3: Ich wünsche Ihnen viel Erfolg und viele Besucher und dass die Menschen halt Spaß haben, ja?
2: Vielen Dank auf jeden Fall, ja. Bis bald, tschüss.
3: Machen Sie es gut, tschüss.
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12: Wolkig ist es heute Nachmittag und im Norden und Osten kommt von der Küste her Regen auf, der sich weiter ausbreitet, während es in der Südwesthälfte sonnig und trocken bleibt. Dazu liegen die aktuellen Temperaturen je nach Gegend zwischen 18 und 32 Grad. Morgen bleibt es im Norden und Osten eher grau und regnerisch, dazu windig mit Sturmböen und maximal bis 34 Grad.
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13: Aktuell gibt es keine Meldungen zwischen Neckar und Alb. Wir wünschen eine gute Fahrt.
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14: Geblitzt wird in Oschelhagen in der Nürnberger Straße, außerdem in Gomaring in der Schillerstraße und in Rottenburg-Hemmendorf in der Hessentorstraße. Ein Blitzer steht auch noch zwischen Hillingen und Dettingen, da ist 70 erlaubt. Geblitzt wird außerdem in Balingen-Zillhausen in der Ufhofer Straße und in Albstadt-Margrethausen in der Dorfstraße. Ein weiterer Blitzer steht in Balingen-Frommern in der St. Gallusstraße.
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9: Ich bin Wolfgang Bofinger. Guten Tag. Die Staatsanwaltschaft glaubt, nach über 40 Jahren die entscheidenden Beweise in einem Cold Case aus der Region gefunden zu haben. Sie hat Mordanklage gegen einen 70-Jährigen aus Schwendi, Kreis Biberach, erhoben. Der Mann soll 1985 eine 31-Jährige bei Deggingen im Kreis Göppingen vergewaltigt und getötet haben.
10: Spaziergänger hatten die Leiche der Frau damals nackt und gefesselt an einem Waldweg gefunden. Jahrzehntelang blieb die Tat ungeklärt. Entscheidend für die Überführung des 70-Jährigen war eine 1985 gesicherte DNA-Spur. Im November hatten die Ermittler sein Haus in Schwendi durchsucht mit Spezialfahrzeug und einer Sonde die Hohlräume aufspürt. Der Mann sitzt seitdem in Untersuchungshaft und schweigt zu der Tat. Andreas Panthöfer, Nachrichtenredaktion.
9: Baden-Württembergs Justizminister Uppelt und Innenminister Hagel setzen sich dafür ein, dass WhatsApp, Instagram und Co. private Chats weiter nach Missbrauchsinhalten durchsuchen dürfen. Diese Woche stimmt das EU-Parlament darüber ab. Hintergrund: Die entsprechende Regelung ist im April ausgelaufen. Die Bekämpfung von Kinderpornografie in Deutschland hängt aber stark von US-Hinweisen ab. Von über 200.000 Meldungen ans Bundeskriminalamt war mehr als die Hälfte strafrechtlich relevant. Die Lebenserwartung in Bayern ist so hoch wie nie zuvor. Frauen werden im Schnitt 84 Jahre alt, so das Bayerische Landesamt für Statistik in Fürth. Bei Männern sind es 79,7 Jahre. Im deutschlandweiten Vergleich haben die bayerischen Männer nach Baden-Württemberg die höchste Lebenserwartung. Die bayerischen Frauen liegen auf Platz 3 nach Baden-Württemberg und Sachsen.
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11: Auf Bahnreisende und Pendler rund um Tübingen und Reutlingen kommen ab Freitag wochenlange Einschränkungen zu. 4 Wochen lang fallen auf mehreren Strecken Züge aus, Fahrpläne ändern sich und Busse ersetzen teils den Bahnverkehr. Grund sind Bauarbeiten an der DB-Infrastruktur zwischen Tübingen und Stuttgart sowie zwischen Tübingen und Bad Urach. Danach wird es dann auf der Neckaralb und der Ermstalbahn ebenfalls Zugausfälle geben, und zwar bis zum Ende der Sommerferien. Ilona Leicht, Neckaralb live in Reutlingen.
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12: Wolkig ist es heute Nachmittag und im Norden und Osten kommt von der Küste her Regen auf, der sich weiter ausbreitet, während es in der Südwesthälfte sonnig und trocken bleibt. Dazu liegen die aktuellen Temperaturen je nach Gegend zwischen 18 und 32 Grad. Morgen bleibt es im Norden und Osten eher grau und regnerisch, dazu windig mit Sturmböen und maximal bis 34 Grad.
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13: Aktuell gibt es keine Meldungen zwischen Neckar und Alb. Wir wünschen eine gute Fahrt.
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14: Geblitzt wird in Oschelhagen in der Nürnberger Straße, außerdem in Gomaring in der Schillerstraße und in Rottenburg-Hemmendorf in der Hessentorstraße. Ein Blitzer steht auch noch zwischen Hirlingen und Dettingen, da ist 70 erlaubt. Geblitzt wird außerdem in Balingen-Zillhausen in der Ufhofer Straße und in Albstadt-Margrethausen in der Dorfstraße. Ein weiterer Blitzer steht in Balingen-Frommern in der St. Gallusstraße.
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6: Wolkig ist es heute Nachmittag und im Norden und Osten kommt von der Küste her Regen auf, der sich weiter ausbreitet, während es in der Südwesthälfte sonnig und trocken bleibt. Dazu liegen die aktuellen Temperaturen je nach Gegend zwischen 18 und 32 Grad. Morgen bleibt es im Norden und Osten eher grau und regnerisch, dazu windig mit Sturmböen und maximal bis 34 Grad.
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7: Aktuell gibt es keine Meldungen zwischen Neckar und Alb. Wir wünschen eine gute Fahrt.
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8: Geblitzt wird in Albstadt Margrethausen in der Dorfstraße, in Horb am Neckar am Bahnhofsplatz zwischen Weil im Schönbuch und der B464 sowie auf der B27 bei Waldorf-Häslach.
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7: Ich bin Wolfgang Bofinger. Guten Tag. DFB-Präsident Neuendorf will den Fall um die von der FIFA aufgehobene Rotsperre für US-Stürmer Balogun nicht auf sich beruhen lassen. In dieser Haltung sei er sich mit der UEFA einig, so Neuendorf in einer Stellungnahme. Balogun hatte beim 2:0 der USA im WM-16-Finale gegen Bosnien-Herzegowina die rote Karte gesehen. Die FIFA hatte die Sperre des Stürmers dann aber zur Bewährung ausgesetzt. Ein entsprechendes Telefonat zwischen US-Präsident Trump und FIFA-Präsident Infantino stand danach im Kreuzfeuer der Kritik. Die rechtsnationale Marine Le Pen würde gerne die nächste französische Präsidentin werden, aber dem stand bisher am Pariser Berufungsgericht ein Verfahren um mögliche Scheinbeschäftigung im Weg. Und dieses Gericht hat nun Le Pen zu einer einjährigen Haftstrafe mit Fußfessel verurteilt. Außerdem urteilte es, dass sie für 15 Monate das passive Wahlrecht verliert. Weitere 30 Monate sind auf Bewährung ausgesetzt.
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8: Rechtzeitig vor der nächsten Hitzewelle kommen gute Nachrichten für alle Freibadfans in Albstadt. Das Becken im Naturbad Teilfingen ist wieder offen. Letzte Woche waren dort bei Wasserproben zu hohe Werte an Kolibakterien gemessen worden. Die können Magen-Darm-Probleme verursachen. Das kommt in dem Naturbad immer mal wieder vor, zuletzt Anfang Juni. Ist das Schwimmbecken geschlossen, bleiben die Außenanlagen des Naturbadgeländes trotzdem für Gäste zugänglich. Und zwar for free. Ilona Leicht, Neckaralb Live in Teilfingen.
7: Nina Katrin Kaiser, besser bekannt als Nina Chuba, sorgt bei Stuttgarter Fans gerade für Ärger im Netz. Die Sängerin hatte auf ihrem Podcast das Publikum ihres Auftritts beim Kessel-Festival auf dem Wasen als lameste Crowd bezeichnet. In anderen Städten gingen die Fans mehr ab. Auf Social Media sind zahlreiche Fans jetzt stocksauer. Andere geben ihr aber recht und beschreiben die Stimmung häufig als tot. Trotz Rekordhitze waren Zehntausende zu ihrem Auftritt gekommen.
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9: Wolkig ist es heute Nachmittag und im Norden und Osten kommt von der Küste her Regen auf, der sich weiter ausbreitet, während es in der Südwesthälfte sonnig und trocken bleibt. Dazu liegen die aktuellen Temperaturen je nach Gegend zwischen 18 und 32 Grad. Morgen bleibt es im Norden und Osten eher grau und regnerisch, dazu windig mit Sturmböen und maximal bis 34 Grad.
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10: Aktuell gibt es keine Meldungen zwischen Neckar und Alb. Wir wünschen eine gute Fahrt.
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11: Geblitzt wird in Albstadt Margrethausen in der Dorfstraße, in Horb am Neckar am Bahnhofsplatz zwischen Weil im Schönbuch und der B464 sowie auf der B27 bei Waldorf-Häslach.
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1: Wer auf dem Dorf wohnt, hat meistens kein Fitnessstudio um die Ecke, braucht aber auch keins. Fitness machst du als Dörfler automatisch. Schulter und Unterarm trainierst du durchs Winken. Du musst ja auf jedem Feldweg mindestens 8 Leute

0: fest, erst in der Polonaise und hinterher kannst du natürlich nicht mehr fahren und die 10 Kilometer nach Hause sind zu Fuß schon eine Herausforderung mit 3 Promille.
1: Komm, wir nehmen uns noch ein Wegbier mit.
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5: Wolkig ist es heute Nachmittag und im Norden und Osten kommt von der Küste her Regen auf, der sich weiter ausbreitet, während es in der Südwesthälfte sonnig und trocken bleibt. Dazu liegen die aktuellen Temperaturen je nach Gegend zwischen 18 und 32 Grad. Morgen bleibt es im Norden und Osten eher grau und regnerisch, dazu windig mit Sturmböen und maximal bis 34 Grad.
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6: Aktuell gibt es keine Meldungen zwischen Neckar und Alb. Wir wünschen eine gute Fahrt.
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7: Geblitzt wird in Albstadt Margrethausen in der Dorfstraße, in Horb am Neckar am Bahnhofsplatz zwischen Weil im Schönbuch und der B464 sowie auf der B27 bei Waldorf-Häslach.
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6: Ich bin Wolfgang Bofinger. Guten Tag. Das Europäische Parlament hat für ein Prüfverfahren gegen die rechtspopulistische Parteienfamilie Europa der souveränen Nationen, kurz ESN, gestimmt. Die zuständige Aufsichtsbehörde soll nun mögliche Verstöße der ESN-Partei, der auch die AfD angehört, gegen EU-Grundwerte prüfen. Bei Verstößen droht der Verlust des Status als europäische politische Partei und damit von EU-Fördermitteln. Elemente aus dem Parteiprogramm oder Aktivitäten von Parteienvertretern hatte das Gericht als mit der Menschenwürde und der Religionsfreiheit unvereinbar bewertet. Mit Strahlenmessungen aus einem Hubschrauber bereiten sich Behörden auf einen möglichen Atomunfall vor. Obwohl in Deutschland keine Kernkraftwerke mehr in Betrieb seien, müsse man auf Unfälle vorbereitet sein, so das Bundesamt für Strahlenschutz. Letztlich gehe es bei den aktuellen Übungen in Schwaben auch um eine mögliche Havarie in einem Atommeiler im Ausland. Helikopter der Bundespolizei seien bis Donnerstag südlich von Augsburg bei Mindelheim und Schwabmünchen sowie am Forgensee unterwegs, so die Behörde weiter. Die rechtsnationale Marine Le Pen würde gerne die nächste französische Präsidentin werden, aber dem stand bisher am Pariser Berufungsgericht ein Verfahren um mögliche Scheinbeschäftigung im Weg. Und dieses Gericht hat nun Le Pen zu einer einjährigen Haftstrafe mit Fußfessel verurteilt. Außerdem urteilte es, dass sie für 15 Monate das passive Wahlrecht verliert, weitere 30 Monate sind auf Bewährung ausgesetzt.
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7: Auf Bahnreisende und Pendler rund um Tübingen und Reutlingen kommen ab Freitag wochenlange Einschränkungen zu. 4 Wochen lang fallen auf mehreren Strecken Züge aus, Fahrpläne ändern sich und Busse ersetzen teils den Bahnverkehr. Grund sind Bauarbeiten an der DB-Infrastruktur zwischen Tübingen und Stuttgart sowie zwischen Tübingen und Bad Urach. Danach wird es dann auf der Neckaralb und der Ermstalbahn ebenfalls Zugausfälle geben, und zwar bis zum Ende der Sommerferien. Ilona Leicht, Neckaralb live in Reutlingen.
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8: Wolkig ist es heute Nachmittag und im Norden und Osten kommt von der Küste her Regen auf, der sich weiter ausbreitet, während es in der Südwesthälfte sonnig und trocken bleibt. Dazu liegen die aktuellen Temperaturen je nach Gegend zwischen 18 und 32 Grad. Morgen bleibt es im Norden und Osten eher grau und regnerisch, dazu windig mit Sturmböen und maximal bis 34 Grad.
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9: Aktuell gibt es keine Meldungen zwischen Neckar und Alb. Wir wünschen eine gute Fahrt.
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10: Geblitzt wird in Albstadt Margrethausen in der Dorfstraße, in Horb am Neckar am Bahnhofsplatz zwischen Weil im Schönbuch und der B464 sowie auf der B27 bei Waldorf-Häslach.
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0: Ihr habt Neckaralb live eingeschaltet an eurem Dienstagnachmittag. Es ist jedes Jahr ein Highlight im Veranstaltungskalender Tübingens, der Mai-Generalbau-Triathlon. Sportlerinnen und Sportler machen mit in allen Altersklassen und die Teilnehmerzahl ist so hoch wie nie. Projektleiter Moritz Lange, der Triathlon ist bereits seit dem Frühjahr ausverkauft und er verzeichnet die höchste Teilnehmerzahl seit Beginn 2015. Wie fühlt sich das an?
1: Das fühlt sich sehr gut an. Die Euphorie darüber ist schon fast wieder ein bisschen abgeklungen, weil es jetzt alles schon ein paar Wochen her ist. Aber jetzt, wo die Veranstaltung näher kommt, freuen wir uns richtig drauf, die ganzen Teilnehmerinnen und Teilnehmer bei uns begrüßen zu dürfen.
0: Und wo geht's dieses Jahr lang?
1: Es wird wie immer im Neckar geschwommen und in den Schönbuch raus geradelt. Das ist genauso wie die letzten Jahre auch. Laufstrecke ist auch wieder durch den Anlagenpark, durch den neu angelegten und dann durch die Tübinger Altstadt. Da verändert sich ein bisschen was an der Routenführung, aber es sind Kleinigkeiten. Die Basis bleibt gleich und ich glaube, da können sich alle wieder freuen auf eine wirklich sehr schöne und abwechslungsreiche Strecke mitten in der Stadt.
0: Ohne die vielen freiwilligen Helferinnen und Helfer wäre so ein Event nicht möglich, sagt Moritz Lange.
1: Natürlich ist es erstmal eine Grundvoraussetzung, damit die Veranstaltung stattfinden kann, dass alles abgesichert ist und alles gut betreut wird. Und dann wächst die Qualität der Veranstaltung aber auch einfach mit jeder

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5: Wolkig ist es heute Nachmittag und im Norden und Osten kommt von der Küste her Regen auf, der sich weiter ausbreitet, während es in der Südwesthälfte sonnig und trocken bleibt. Dazu liegen die aktuellen Temperaturen je nach Gegend zwischen 18 und 32 Grad. Morgen bleibt es im Norden und Osten eher grau und regnerisch, dazu windig mit Sturmböen und maximal bis 34 Grad.
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6: Aktuell gibt es keine Meldungen zwischen Neckar und Alb. Wir wünschen eine gute Fahrt.
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7: Geblitzt wird in Albstadt Margrethausen in der Dorfstraße, in Horb am Neckar am Bahnhofsplatz zwischen Weil im Schönbuch und der B464 sowie auf der B27 bei Waldorf-Häslach.
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5: Ich bin Wolfgang Bofinger. Guten Abend. Nach über 40 Jahren hat die Staatsanwaltschaft offenbar die entscheidenden Beweise in einem Cold Case-Fall aus der Region zusammengetragen. Sie erhob Mordanklage gegen einen 70-Jährigen aus Schwendi, Kreis Biberach. Der Mann soll 1985 eine 31-Jährige bei Deggingen, Kreis Göppingen, vergewaltigt und getötet haben.
6: Spaziergänger hatten die Leiche der Frau damals nackt und gefesselt an einem Waldweg gefunden. Jahrzehntelang blieb die Tat ungeklärt. Entscheidend für die Überführung des 70-Jährigen war eine 1985 gesicherte DNA-Spur. Im November hatten die Ermittler sein Haus in Schwendi durchsucht, mit Spezialfahrzeug und einer Sonde die Hohlräume aufspürt. Der Mann sitzt seitdem in Untersuchungshaft und schweigt zu der Tat. Andreas Panthöfer, Nachrichtenredaktion.
5: DFB-Präsident Neuendorf will den Fall um die von der FIFA aufgehobene Rotsperre für US-Stürmer Balogun nicht auf sich beruhen lassen. Darin sei er sich mit der UEFA einig, so Neuendorf in einer Stellungnahme. Balogun hatte beim 2:0 der USA im WM-16-Finale gegen Bosnien-Herzegowina rot gesehen, die FIFA-Sperre dann aber zur Bewährung ausgesetzt. Ein entsprechendes Telefonat zwischen US-Präsident Trump und FIFA-Chef Infantino stand danach im Kreuzfeuer der Kritik.
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7: Eine Gewölbedecke, die an ein grün-goldenes Palmendach erinnert, petrolfarbene Kirchenbänke und dazu farblich passende Regale für die Gesangbücher. Die katholische Kirche St. Ulrich in Geislingen im Zollernalbkreis erstrahlt nach ihrer Renovierung in den schönsten Regenbogenfarben. Das expressionistische Gotteshaus ist am Wochenende von Weihbischof Gerhard Schneider feierlich wiedereröffnet worden. Schneider lobte in seiner Messe die gelungene Restaurierung mit der revolutionären Farbgestaltung. Ilona Leicht, Neckaralb live in Geislingen.
5: Englands Fußballlegende Wayne Rooney muss auf dem Hudson River in New York rudern gehen. Grund: Der Ex-Stürmer und jetzige Fernsehexperte hatte das versprochen, wenn Norwegen bei der WM das Viertelfinale erreicht. Natürlich mit Blick auf den Viking Row, den Ruderjubel der norwegischen Fans. Norwegen hatte den fünffachen Weltmeister Brasilien ausgeschaltet und steht im Viertelfinale. Mit seiner Rudertour hat Rooney sein voreiliges Versprechen eingelöst.
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8: Wolkig ist es heute Nachmittag und im Norden und Osten kommt von der Küste her Regen auf, der sich weiter ausbreitet, während es in der Südwesthälfte sonnig und trocken bleibt. Dazu liegen die aktuellen Temperaturen je nach Gegend zwischen 18 und 32 Grad. Morgen bleibt es im Norden und Osten eher grau und regnerisch, dazu windig mit Sturmböen und maximal bis 34 Grad.
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9: Aktuell gibt es keine Meldungen zwischen Neckar und Alb. Wir wünschen eine gute Fahrt.
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4: Wolkig ist es heute Nachmittag und im Norden und Osten kommt von der Küste her Regen auf, der sich weiter ausbreitet, während es in der Südwesthälfte sonnig und trocken bleibt. Dazu liegen die aktuellen Temperaturen je nach Gegend zwischen 18 und 32 Grad. Morgen bleibt es im Norden und Osten eher grau und regnerisch, dazu windig mit Sturmböen und maximal bis 34 Grad.
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5: Aktuell gibt es keine Meldungen zwischen Neckar und Alb. Wir wünschen eine gute Fahrt.
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5: Im Studio Holger Dilk. Schönen guten Tag. Bei der Fußball-WM sorgt eine umstrittene Entscheidung für Wirbel. US-Stürmer Balogun darf trotz seiner roten Karte im letzten Spiel im Achtelfinale gegen Belgien auflaufen. US-Präsident Trump soll seinen Kumpel FIFA-Boss Infantino angerufen und sich dafür eingesetzt haben. Bundestrainerwunschkandidat Klopp sagte bei Magenta TV:
6: Das ist eine rote Karte, so leid uns das tut, weil natürlich Balogun das nicht will, das sagen die Regeln. So, und das hier ist ganz einfach eine Tatsachenentscheidung. Das sind so lächerliche rote Karten in der Vergangenheit gegeben worden, wo alle nachher sagen, das war keine rote Karte. Und trotzdem bleiben sie bestehen, weil Tatsachenentscheidung. Und hier gehen wir ran, wenn das wirklich Trump und Infantino miteinander ausgemacht haben, dann das ist verrückt.
5: Die Gesundheitsreform wird offenbar etwas entschärft. Wie die Frankfurter Allgemeine Zeitung berichtet, will Gesundheitsministerin Warken bisher kostenfrei mitversicherte Familienmitglieder weniger stark zur Kasse bitten. Änderungen gibt es auch bei der Zuzahlung von Medikamenten und Krankenhausaufenthalte. Die Krankschreibungspflicht ab dem ersten Tag sorgt weiter für heftige Kritik. Der CDU-Arbeitnehmerflügel hat Union und SPD dazu aufgerufen, die Pläne einzustampfen. Mehr von Tom Husse.
7: CDA-Chef Bäumler sagte dem Tagesspiegel, viele seien entsetzt über den Koalitionsbeschluss. Schwarz-Rot solle sich anderen Themen zuwenden, statt das Signal an die Menschen zu senden, dass sie ihnen misstraut. Bäumler verweist außerdem darauf, dass die Wartezimmer bei Hausärzten schon jetzt überfüllt sind. Er sieht keinen Grund für ein neues Gesetz. Arbeitgeber können Atteste auch schon jetzt früher verlangen.
5: Der Handelsverband will, dass Geschäfte am Sonntag generell aufhaben dürfen. Hauptgeschäftsführer Gent sagte der Bild-Zeitung, die Öffnung an Sonntagen mache auch die Innenstädte attraktiv und lebendig. Zuletzt hatte die Bundesregierung längere Sonntagsöffnungszeiten für Bäckereien angekündigt. Hunderte Feuerwehrleute kämpfen in Südfrankreich weiter gegen einen großen Waldbrand. Seit dem Wochenende haben die Flammen in den Pyrenäen eine Fläche von über 6000 Fußballfeldern zerstört. Die Behörden riefen etwa 10.000 Bewohner in kleineren Dörfern auf, sich in Sicherheit zu bringen.
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8: Wolkig ist es heute Nachmittag und im Norden und Osten kommt von der Küste her Regen auf, der sich weiter ausbreitet, während es in der Südwesthälfte sonnig und trocken bleibt. Dazu liegen die aktuellen Temperaturen je nach Gegend zwischen 18 und 32 Grad. Morgen bleibt es im Norden und Osten eher grau und regnerisch, dazu windig mit Sturmböen und maximal bis 34 Grad.
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9: Aktuell gibt es keine Meldungen zwischen Neckar und Alb. Wir wünschen eine gute Fahrt.
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2: Wolkig ist es heute Nachmittag und im Norden und Osten kommt von der Küste her Regen auf, der sich weiter ausbreitet, während es in der Südwesthälfte sonnig und trocken bleibt. Dazu liegen die aktuellen Temperaturen je nach Gegend zwischen 18 und 32 Grad. Morgen bleibt es im Norden und Osten eher grau und regnerisch, dazu windig mit Sturmböen und maximal bis 34 Grad.
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3: Aktuell gibt es keine Meldungen zwischen Neckar und Alb. Wir wünschen eine gute Fahrt.
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1: Im Studio Holger Dilk. Schönen guten Tag. Bei der Fußball-WM sorgt eine umstrittene Entscheidung für Wirbel. US-Stürmer Balogun darf trotz seiner roten Karte im letzten Spiel im Achtelfinale gegen Belgien auflaufen. US-Präsident Trump soll seinen Kumpel FIFA-Boss Infantino angerufen und sich dafür eingesetzt haben. Bundesrennerwunschkandidat Klopp sagte bei Magenta TV:
2: Das ist eine rote Karte, so leid uns das tut, weil natürlich Balogun das nicht will, das sagen die Regeln. So. Und das hier ist ganz einfach eine Tatsachenentscheidung. Das sind so lächerliche rote Karten in der Vergangenheit gegeben worden, wo alle nachher sagen, das war keine rote Karte. Und trotzdem bleiben sie bestehen, weil Tatsachenentscheidung. Und hier gehen wir ran, wenn das wirklich Trump und Infantino miteinander ausgemacht haben, dann das ist verrückt.
1: Die Gesundheitsreform wird offenbar etwas entschärft. Wie die Frankfurter Allgemeine Zeitung berichtet, will Gesundheitsministerin Warken bisher kostenfrei mitversicherte Familienmitglieder weniger stark zur Kasse bitten. Änderungen gibt es auch bei der Zuzahlung von Medikamenten und Krankenhausaufenthalte. Die Krankschreibungspflicht ab dem ersten Tag sorgt weiter für heftige Kritik. Der CDU-Arbeitnehmerflügel hat Union und SPD dazu aufgerufen, die Pläne einzustampfen. Mehr von Tom Husse.
3: CDA-Chef Bäumler sagte dem Tagesspiegel, viele seien entsetzt über den Koalitionsbeschluss. Schwarz-Rot solle sich anderen Themen zuwenden, statt das Signal an die Menschen zu senden, dass sie ihnen misstraut. Bäumler verweist außerdem darauf, dass die Wartezimmer bei Hausärzten schon jetzt überfüllt sind. Er sieht keinen Grund für ein neues Gesetz. Arbeitgeber können Atteste auch schon jetzt früher verlangen.
1: Der Handelsverband will, dass Geschäfte am Sonntag generell aufhaben dürfen. Hauptgeschäftsführer Gent sagte der Bild-Zeitung, die Öffnung an Sonntagen mache auch die Innenstädte attraktiv und lebendig. Zuletzt hatte die Bundesregierung längere Sonntagsöffnungszeiten für Bäckereien angekündigt. Hunderte Feuerwehrleute kämpfen in Südfrankreich weiter gegen einen großen Waldbrand. Seit dem Wochenende haben die Flammen in den Pyrenäen eine Fläche von über 6000 Fußballfeldern zerstört. Die Behörden riefen etwa 10.000 Bewohner in kleineren Dörfern auf, sich in Sicherheit zu bringen.
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4: Wolkig ist es heute Nachmittag und im Norden und Osten kommt von der Küste her Regen auf, der sich weiter ausbreitet, während es in der Südwesthälfte sonnig und trocken bleibt. Dazu liegen die aktuellen Temperaturen je nach Gegend zwischen 18 und 32 Grad. Morgen bleibt es im Norden und Osten eher grau und regnerisch, dazu windig mit Sturmböen und maximal bis 34 Grad.
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5: Aktuell gibt es keine Meldungen zwischen Neckar und Alb. Wir wünschen eine gute Fahrt.
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1: Wolkig ist es heute Nachmittag und im Norden und Osten kommt von der Küste her Regen auf, der sich weiter ausbreitet, während es in der Südwesthälfte sonnig und trocken bleibt. Dazu liegen die aktuellen Temperaturen je nach Gegend zwischen 18 und 32 Grad. Morgen bleibt es im Norden und Osten eher grau und regnerisch, dazu windig mit Sturmböen und maximal bis 34 Grad.
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2: Aktuell gibt es keine Meldungen zwischen Neckar und Alb. Wir wünschen eine gute Fahrt.
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1: Im Studio Holger Dilk. Schönen guten Tag. Bei der Fußball-WM sorgt eine umstrittene Entscheidung für Wirbel. US-Stürmer Balogun darf trotz seiner roten Karte im letzten Spiel im Achtelfinale gegen Belgien auflaufen. US-Präsident Trump soll seinen Kumpel FIFA-Boss Infantino angerufen und sich dafür eingesetzt haben. Bundestrainer-Wunschkandidat Klopp sagte bei Magenta TV:
2: Das ist eine rote Karte, so leid uns das tut, weil natürlich Balogun das nicht will, das sagen die Regeln. So, und das hier ist ganz einfach eine Tatsachenentscheidung. Das sind so lächerliche rote Karten in der Vergangenheit gegeben worden, wo alle nachher sagen, das war keine rote Karte. Und trotzdem bleiben sie bestehen, weil Tatsachenentscheidung. Und hier gehen wir ran, wenn das wirklich Trump und Infantino miteinander ausgemacht haben, dann das ist verrückt.
1: Die Gesundheitsreform wird offenbar etwas entschärft. Wie die Frankfurter Allgemeine Zeitung berichtet, will Gesundheitsministerin Warken bisher kostenfrei mitversicherte Familienmitglieder weniger stark zur Kasse bitten. Änderungen gibt es auch bei der Zuzahlung von Medikamenten und Krankenhausaufenthalte. Die Krankschreibungspflicht ab dem ersten Tag sorgt weiter für heftige Kritik. Der CDU-Arbeitnehmerflügel hat Union und SPD dazu aufgerufen, die Pläne einzustampfen. Mehr von Tom Husse.
3: CDA-Chef Bäumler sagte dem Tagesspiegel, viele seien entsetzt über den Koalitionsbeschluss. Schwarz-Rot solle sich anderen Themen zuwenden, statt das Signal an die Menschen zu senden, dass sie ihnen misstraut. Bäumler verweist außerdem darauf, dass die Wartezimmer bei Hausärzten schon jetzt überfüllt sind. Er sieht keinen Grund für ein neues Gesetz. Arbeitgeber können Atteste auch schon jetzt früher verlangen.
1: Der Handelsverband will, dass Geschäfte am Sonntag generell aufhaben dürfen. Hauptgeschäftsführer Gent sagte der Bild-Zeitung, die Öffnung an Sonntagen mache auch die Innenstädte attraktiv und lebendig. Zuletzt hatte die Bundesregierung längere Sonntagsöffnungszeiten für Bäckereien angekündigt. Hunderte Feuerwehrleute kämpfen in Südfrankreich weiter gegen einen großen Waldbrand. Seit dem Wochenende haben die Flammen in den Pyrenäen eine Fläche von über 6000 Fußballfeldern zerstört. Die Behörden riefen etwa 10.000 Bewohner in kleineren Dörfern auf, sich in Sicherheit zu bringen.
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4: Wolkig ist es heute Nachmittag und im Norden und Osten kommt von der Küste her Regen auf, der sich weiter ausbreitet, während es in der Südwesthälfte sonnig und trocken bleibt. Dazu liegen die aktuellen Temperaturen je nach Gegend zwischen 18 und 32 Grad. Morgen bleibt es im Norden und Osten eher grau und regnerisch, dazu windig mit Sturmböen und maximal bis 34 Grad.
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5: Aktuell gibt es keine Meldungen zwischen Neckar und Alb. Wir wünschen eine gute Fahrt.
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1: Wolkig ist es heute Nachmittag und im Norden und Osten kommt von der Küste her Regen auf, der sich weiter ausbreitet, während es in der Südwesthälfte sonnig und trocken bleibt. Dazu liegen die aktuellen Temperaturen je nach Gegend zwischen 18 und 32 Grad. Morgen bleibt es im Norden und Osten eher grau und regnerisch, dazu windig mit Sturmböen und maximal bis 34 Grad.
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2: Aktuell gibt es keine Meldungen zwischen Neckar und Alb. Wir wünschen eine gute Fahrt.
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1: Im Studio Holger Dilk. Schönen guten Tag. Bei der Fußball-WM sorgt eine umstrittene Entscheidung für Wirbel. US-Stürmer Balogun darf trotz seiner roten Karte im letzten Spiel im Achtelfinale gegen Belgien auflaufen. US-Präsident Trump soll seinen Kumpel FIFA-Boss Infantino angerufen und sich dafür eingesetzt haben. Bundesrennerwunschkandidat Klopp sagte bei Magenta TV:
2: Das ist eine rote Karte, so leid uns das tut, weil natürlich Balogun das nicht will. Das sagen die Regeln. So. Und das hier ist ganz einfach eine Tatsachenentscheidung. Das sind so lächerliche rote Karten in der Vergangenheit gegeben worden, wo alle nachher sagen, das war keine rote Karte. Und trotzdem bleiben sie bestehen, weil Tatsachenentscheidung. Und hier gehen wir ran. Wenn das wirklich Trump und Infantino miteinander ausgemacht haben, dann das ist verrückt.
1: Die Gesundheitsreform wird offenbar etwas entschärft. Wie die Frankfurter Allgemeine Zeitung berichtet, will Gesundheitsministerin Warken bisher kostenfrei mitversicherte Familienmitglieder weniger stark zur Kasse bitten. Änderungen gibt es auch bei der Zuzahlung von Medikamenten und Krankenhausaufenthalte. Die Krankschreibungspflicht ab dem ersten Tag sorgt weiter für heftige Kritik. Der CDU-Arbeitnehmerflügel hat Union und SPD dazu aufgerufen, die Pläne einzustampfen. Mehr von Tom Husse.
3: CDA-Chef Bäumler sagte dem Tagesspiegel, viele seien entsetzt über den Koalitionsbeschluss. Schwarz-Rot solle sich anderen Themen zuwenden, statt das Signal an die Menschen zu senden, dass sie ihnen misstraut. Bäumler verweist außerdem darauf, dass die Wartezimmer bei Hausärzten schon jetzt überfüllt sind. Er sieht keinen Grund für ein neues Gesetz. Arbeitgeber können Atteste auch schon jetzt früher verlangen.
1: Der Handelsverband will, dass Geschäfte am Sonntag generell aufhaben dürfen. Hauptgeschäftsführer Gentz sagte der Bild-Zeitung, die Öffnung an Sonntagen mache auch die Innenstädte attraktiv und lebendig. Zuletzt hatte die Bundesregierung längere Sonntagsöffnungszeiten für Bäckereien angekündigt. Hunderte Feuerwehrleute kämpfen in Südfrankreich weiter gegen einen großen Waldbrand. Seit dem Wochenende haben die Flammen in den Pyrenäen eine Fläche von über 6000 Fußballfeldern zerstört. Die Behörden riefen etwa 10.000 Bewohner in kleineren Dörfern auf, sich in Sicherheit zu bringen.
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4: Wolkig ist es heute Nachmittag und im Norden und Osten kommt von der Küste her Regen auf, der sich weiter ausbreitet, während es in der Südwesthälfte sonnig und trocken bleibt. Dazu liegen die aktuellen Temperaturen je nach Gegend zwischen 18 und 32 Grad. Morgen bleibt es im Norden und Osten eher grau und regnerisch, dazu windig mit Sturmböen und maximal bis 34 Grad.
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5: Aktuell gibt es keine Meldungen zwischen Neckar und Alb. Wir wünschen eine gute Fahrt.
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1: Wolkig ist es heute Nachmittag und im Norden und Osten kommt von der Küste her Regen auf, der sich weiter ausbreitet, während es in der Südwesthälfte sonnig und trocken bleibt. Dazu liegen die aktuellen Temperaturen je nach Gegend zwischen 18 und 32 Grad. Morgen bleibt es im Norden und Osten eher grau und regnerisch, dazu windig mit Sturmböen und maximal bis 34 Grad.
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2: Aktuell gibt es keine Meldungen zwischen Neckar und Alb. Wir wünschen eine gute Fahrt.
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1: Im Studio Holger Dilk. Schönen guten Tag. Bei der Fußball-WM sorgt eine umstrittene Entscheidung für Wirbel. US-Stürmer Balogun darf trotz seiner roten Karte im letzten Spiel im Achtelfinale gegen Belgien auflaufen. US-Präsident Trump soll seinen Kumpel FIFA-Boss Infantino angerufen und sich dafür eingesetzt haben. Bundestrainer-Wunschkandidat Klopp sagte bei Magenta TV:
2: Das ist eine rote Karte, so leid uns das tut, weil natürlich Balogun das nicht will, das sagen die Regeln. So, und das hier ist ganz einfach eine Tatsachenentscheidung. Das sind so lächerliche rote Karten in der Vergangenheit gegeben worden, wo alle nachher sagen, das war keine rote Karte. Und trotzdem bleiben sie bestehen, weil Tatsachenentscheidung. Und hier gehen wir ran, wenn das wirklich Trump und Infantino miteinander ausgemacht haben, dann das ist verrückt.
1: Die Gesundheitsreform wird offenbar etwas entschärft. Wie die Frankfurter Allgemeine Zeitung berichtet, will Gesundheitsministerin Warken bisher kostenfrei mitversicherte Familienmitglieder weniger stark zur Kasse bitten. Änderungen gibt es auch bei der Zuzahlung von Medikamenten und Krankenhausaufenthalte. Die Krankschreibungspflicht ab dem ersten Tag sorgt weiter für heftige Kritik. Der CDU-Arbeitnehmerflügel hat Union und SPD dazu aufgerufen, die Pläne einzustampfen. Mehr von Tom Husse.
3: CDA-Chef Bäumler sagte dem Tagesspiegel, viele seien entsetzt über den Koalitionsbeschluss. Schwarz-Rot solle sich anderen Themen zuwenden, statt das Signal an die Menschen zu senden, dass sie ihnen misstraut. Bäumler verweist außerdem darauf, dass die Wartezimmer bei Hausärzten schon jetzt überfüllt sind. Er sieht keinen Grund für ein neues Gesetz. Arbeitgeber können Atteste auch schon jetzt früher verlangen.
1: Der Handelsverband will, dass Geschäfte am Sonntag generell aufhaben dürfen. Hauptgeschäftsführer Gentz sagte der Bild-Zeitung, die Öffnung an Sonntagen mache auch die Innenstädte attraktiv und lebendig. Zuletzt hatte die Bundesregierung längere Sonntagsöffnungszeiten für Bäckereien angekündigt. Hunderte Feuerwehrleute kämpfen in Südfrankreich weiter gegen einen großen Waldbrand. Seit dem Wochenende haben die Flammen in den Pyrenäen eine Fläche von über 6000 Fußballfeldern zerstört. Die Behörden riefen etwa 10.000 Bewohner in kleineren Dörfern auf, sich in Sicherheit zu bringen.
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4: Wolkig ist es heute Nachmittag und im Norden und Osten kommt von der Küste her Regen auf, der sich weiter ausbreitet, während es in der Südwesthälfte sonnig und trocken bleibt. Dazu liegen die aktuellen Temperaturen je nach Gegend zwischen 18 und 32 Grad. Morgen bleibt es im Norden und Osten eher grau und regnerisch, dazu windig mit Sturmböen und maximal bis 34 Grad.
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5: Aktuell gibt es keine Meldungen zwischen Neckar und Alb. Wir wünschen eine gute Fahrt.
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1: Wolkig ist es heute Nachmittag und im Norden und Osten kommt von der Küste her Regen auf, der sich weiter ausbreitet, während es in der Südwesthälfte sonnig und trocken bleibt. Dazu liegen die aktuellen Temperaturen je nach Gegend zwischen 18 und 32 Grad. Morgen bleibt es im Norden und Osten eher grau und regnerisch, dazu windig mit Sturmböen und maximal bis 34 Grad.
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2: Aktuell gibt es keine Meldungen zwischen Neckar und Alb. Wir wünschen eine gute Fahrt.
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1: Im Studio Holger Dilk. Schönen guten Tag. Bei der Fußball-WM sorgt eine umstrittene Entscheidung für Wirbel. US-Stürmer Balogun darf trotz seiner roten Karte im letzten Spiel im Achtelfinale gegen Belgien auflaufen. US-Präsident Trump soll seinen Kumpel FIFA-Boss Infantino angerufen und sich dafür eingesetzt haben. Bundestrainer-Wunschkandidat Klopp sagte bei Magenta TV:
2: Das ist eine rote Karte, so leid uns das tut, weil dann natürlich Balogun das nicht will, das sagen die Regeln. So, und das hier ist ganz einfach eine Tatsachenentscheidung. Das sind so lächerliche rote Karten in der Vergangenheit gegeben worden, wo alle nachher sagen, das war keine rote Karte. Und trotzdem bleiben sie bestehen, weil Tatsachenentscheidung. Und hier gehen wir ran, wenn das wirklich Trump und Infantino miteinander ausgemacht haben, dann das ist verrückt.
1: Die Gesundheitsreform wird offenbar etwas entschärft. Wie die Frankfurter Allgemeine Zeitung berichtet, will Gesundheitsministerin Warken bisher kostenfrei mitversicherte Familienmitglieder weniger stark zur Kasse bitten. Änderungen gibt es auch bei der Zuzahlung von Medikamenten und Krankenhausaufenthalte. Die Krankschreibungspflicht ab dem ersten Tag sorgt weiter für heftige Kritik. Der CDU-Arbeitnehmerflügel hat Union und SPD dazu aufgerufen, die Pläne einzustampfen. Mehr von Tom Husse.
3: CDA-Chef Bäumler sagte dem Tagesspiegel, viele seien entsetzt über den Koalitionsbeschluss. Schwarz-Rot solle sich anderen Themen zuwenden, statt das Signal an die Menschen zu senden, dass sie ihnen misstraut. Bäumler verweist außerdem darauf, dass die Wartezimmer bei Hausärzten schon jetzt überfüllt sind. Er sieht keinen Grund für ein neues Gesetz. Arbeitgeber können Atteste auch schon jetzt früher verlangen.
1: Der Handelsverband will, dass Geschäfte am Sonntag generell aufhaben dürfen. Hauptgeschäftsführer Gent sagte der Bild-Zeitung, die Öffnung an Sonntagen mache auch die Innenstädte attraktiv und lebendig. Zuletzt hatte die Bundesregierung längere Sonntagsöffnungszeiten für Bäckereien angekündigt. Hunderte Feuerwehrleute kämpfen in Südfrankreich weiter gegen einen großen Waldbrand. Seit dem Wochenende haben die Flammen in den Pyrenäen eine Fläche von über 6000 Fußballfeldern zerstört. Die Behörden riefen etwa 10.000 Bewohner in kleineren Dörfern auf, sich in Sicherheit zu bringen.
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4: Wolkig ist es heute Nachmittag, vor allem im Norden und Osten. Und da kann auch mal Regen runterkommen. Der lässt bis zum Abend von Westen her nach. In der Südwesthälfte bleibt es meist sonnig und trocken. Dazu wird sommerlich warm mit 18 bis 35 Grad. Morgen viele Wolken, ab und zu etwas Regen bei maximal 32 Grad.
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5: Aktuell gibt es keine Meldungen zwischen Neckar und Alb. Kommt gut an euer Ziel.
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1: Im Studio Holger Dilk. Schönen guten Tag. Bundesfamilienministerin Prien bekommt Gegenwind für ihre Pläne zum Elterngeld. Künftig soll es pro Monat etwas mehr geben, dafür wird es nicht mehr so lange gezahlt. Die Grünen sprechen von einem falschen Signal an Eltern, die Linken von einer Bankrotterklärung. Wenn es nach Prien geht, soll das Elterngeld nur noch maximal 12 Monate ausgezahlt werden, statt wie bisher 14. Der Mindestbetrag soll auf 330 Euro im Monat steigen, das ist aber zu wenig, heißt es vom Deutschen Gewerkschaftsbund. Bringen mögliche Sonntagsöffnungen den Innenstädten wirklich etwas? Darüber wird gestritten. Der Deutsche Gewerkschaftsbund warnt, profitieren würden vor allem große Handelsketten. Kleinere Läden gerieten weiter unter Druck. Der Tourismuskoordinator der Bundesregierung PLOS hält dagegen. Er erwartet neue Impulse für die Innenstädte. Die Ukraine, der Iran und die Verteidigungsausgaben. Das sind die großen Themen beim NATO-Gipfel, der heute in der Türkei startet. Eine der wichtigsten Fragen, wie positioniert sich Donald Trump? Lisa Schwarzkopf, der US-Präsident, ist bei solchen Treffen ja immer eine Wundertüte.
2: Ja, da weiß man nie so richtig, was einen erwartet. Dass er von der NATO nicht viel hält, ist mittlerweile bekannt. Immer wieder wirft er den Mitgliedsländern vor, dass sie nicht genügend Geld in die Verteidigung stecken. Und das, obwohl die Staaten höhere Ausgaben zugesagt haben. Für Europa geht es bei dem Gipfel auch darum, Trump nicht zu verärgern und sich gleichzeitig unabhängiger von den USA zu machen.
1: Fluggäste in Europa bekommen mehr Rechte. Das EU-Parlament hat beschlossen, dass Eltern kostenlos einen Sitzplatz neben ihren Kindern buchen können. Ab 3 Stunden Verspätung gibt es weiterhin eine Entschädigung, wenn die Airline schuld ist. Betroffene sollen schneller erfahren, wo sie den Antrag stellen können. Bei der Fußball-WM hat die Schweiz heute einen schweren Gegner vor der Brust. Im Achtelfinale geht's gegen Geheimfavorit Kolumbien. Die Schweizer müssen dabei auf Shootingstar Johan Mansami verzichten. Er hat sich am Knie verletzt. Außerdem spielt Titelverteidiger Argentinien gegen Ägypten.
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2: Wolkig ist es heute Nachmittag, vor allem im Norden und Osten. Und da kann auch mal Regen runterkommen. Der lässt bis zum Abend von Westen her nach. In der Südwesthälfte bleibt es meist sonnig und trocken. Dazu wird sommerlich warm mit 18 bis 35 Grad. Morgen viele Wolken, ab und zu etwas Regen bei maximal 32 Grad.
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3: Aktuell gibt es keine Meldungen zwischen Neckar und Alb. Kommt gut an euer Ziel.
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1: Wolkig ist es heute Nachmittag, vor allem im Norden und Osten. Und da kann auch mal Regen runterkommen. Der lässt bis zum Abend von Westen her nach. In der Südwesthälfte bleibt es meist sonnig und trocken. Dazu wird es sommerlich warm mit 18 bis 35 Grad. Morgen viele Wolken, ab und zu etwas Regen bei maximal 32 Grad.
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2: Aktuell gibt es keine Meldungen zwischen Neckar und Alb. Kommt gut an euer Ziel.
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1: Im Studio Holger Dilk. Schönen guten Tag. Bundesfamilienministerin Prien bekommt Gegenwind für ihre Pläne zum Elterngeld. Künftig soll es pro Monat etwas mehr geben, dafür wird es nicht mehr so lange gezahlt. Die Grünen sprechen von einem falschen Signal an Eltern, die Linken von einer Bankrotterklärung. Wenn es nach Prien geht, soll das Elterngeld nur noch maximal 12 Monate ausgezahlt werden, statt